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1: Einen wunderschönen guten Morgen, Graz, und herzlich willkommen heute hier zu dieser neuen Episode etc. mit mir, Enric Thier. Denn wie ihr wisst, hört ihr jeden Mittwoch von 8.30 Uhr bis um 9.30 Uhr diese Sendung. Und falls ihr den Kalender auch nochmal einstellen wollt, es ist der 15. Juli. Ja, liebe Leute, wie geht es euch? Ich muss sagen, ich arbeite gerade sehr, sehr viel und habe auch recht unregelmäßige Schichten. Deswegen ist es gerade ein bisschen schwierig, das Leben zu planen. Aber nichtsdestotrotz habe ich mir gedacht, ich kann ja nicht etc. machen, denn Radio ist das, was ich am meisten liebe. Und genau, wie vielleicht der ein oder andere wisst, war gestern, also am 14. Juli, der nationale Feiertag Frankreichs. Und dementsprechend dachte ich mir, will ich euch etwas Französisches vorspielen. Und ich habe kurz eine Frage. Wie ist das bei vielen? Weil es kommt mir vor, es gibt Nationen, da wird irgendwie der Feiertag feierlich gefeiert, und dann gibt es andere Nationen, wie zum Beispiel in Frankreich, wo es eigentlich kaum gefeiert wird. Also zumindest war das so vor 2 Jahren, als ich in Lille dort den nationalen Feiertag gefeiert habe. Außer ein paar Flaggen auf den Straßen und Edith Piaf um Mitternacht in der Disco war da nicht viel los. Auf jeden Fall, das Album, was ich mir heute für euch rausgesucht habe, ist das 2007 erschienene Album Cross von der französischen Band Justice. Es ist ein Elektroalbum, und das Lied darauf, Stress, ist das Lied, was mir eigentlich so den Einstieg in die elektronische Musik gebracht hat eigentlich. So, das hat eigentlich mein Interesse geweckt. Und falls ihr euch fragt, ja, Enric, welches Lied ist denn genau Stress von denen, die du jetzt vorspielst? Ich lasse euch mal raten. Und ich glaube, ihr werdet darauf kommen, welches Lied das ist. Was ich euch auch empfehlen kann, ist, wenn ihr mal die Gelegenheit, Justice live zu sehen, das auf jeden Fall zu tun. Sie liefern wirklich sensationelle Lichtershows ab und sind einfach auch sausympathisch. Zumindest fand ich das so in Budapest, als einer der Mitglieder einfach am Ende der Show einfach eine Zigarette geraucht hat, weil ich dachte mir, der Typ will einfach nur das Konzert geben, um dann sich seine wohlverdiente Zigarette zu gönnen. Also, fangt nicht mit dem Rauchen an, sondern stattdessen tanzt lieber zu diesem tollen Album namens Cross von Justice. Ich wünsche euch ganz viel Spaß.

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1: Einen wunderschönen guten Morgen, Graz, und herzlich willkommen heute hier zu dieser neuen Episode etc. mit mir, Enric Thier. Denn wie ihr wisst, hört ihr jeden Mittwoch von 8.30 Uhr bis um 9.30 Uhr diese Sendung. Und falls ihr den Kalender auch nochmal einstellen wollt, es ist der 15. Juli. Ja, liebe Leute, wie geht es euch? Ich muss sagen, ich arbeite gerade sehr, sehr viel und habe auch recht unregelmäßige Schichten. Deswegen ist es gerade ein bisschen schwierig, das Leben zu planen. Aber nichtsdestotrotz habe ich mir gedacht, ich kann ja nicht etc. machen, denn Radio ist das, was ich am meisten liebe. Und genau, wie vielleicht der ein oder andere wisst, war gestern, also am 14. Juli, der nationale Feiertag Frankreichs. Und dementsprechend dachte ich mir, will ich euch etwas Französisches vorspielen. Und ich habe kurz eine Frage. Wie ist das bei vielen? Weil es kommt mir vor, es gibt Nationen, da wird irgendwie der Feiertag feierlich gefeiert, und dann gibt es andere Nationen, wie zum Beispiel in Frankreich, wo es eigentlich kaum gefeiert wird. Also zumindest war das so vor 2 Jahren, als ich in Lille dort den nationalen Feiertag gefeiert habe. Außer ein paar Flaggen auf den Straßen und Edith Piaf um Mitternacht in der Disco war da nicht viel los. Auf jeden Fall, das Album, was ich mir heute für euch rausgesucht habe, ist das 2007 erschienene Album Cross von der französischen Band Justice. Es ist ein Elektroalbum, und das Lied darauf, Stress, ist das Lied, was mir eigentlich so den Einstieg in die elektronische Musik gebracht hat eigentlich. So, das hat eigentlich mein Interesse geweckt. Und falls ihr euch fragt, ja, Enric, welches Lied ist denn genau Stress von denen, die du jetzt vorspielst? Ich lasse euch mal raten, und ich glaube, ihr werdet darauf kommen, welches Lied das ist. Was ich euch auch empfehlen kann, ist, wenn ihr mal die Gelegenheit, Justice live zu sehen, das auf jeden Fall zu tun. Sie liefern wirklich sensationelle Lichtershows ab und sind einfach auch sausympathisch. Zumindest fand ich das so in Budapest, als einer der Mitglieder einfach am Ende der Show einfach eine Zigarette geraucht hat, weil ich dachte mir, der Typ will einfach nur das Konzert geben, um dann sich seine wohlverdiente Zigarette zu gönnen. Also, fangt nicht mit dem Rauchen an, sondern stattdessen tanzt lieber zu diesem tollen Album namens Cross von Justice. Ich wünsche euch ganz viel Spaß.

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1: Einen wunderschönen guten Morgen, Graz, und herzlich willkommen heute hier zu dieser neuen Episode etc. mit mir, Enric Thier. Denn wie ihr wisst, hört ihr jeden Mittwoch von 8.30 Uhr bis um 9.30 Uhr diese Sendung. Und falls ihr den Kalender auch nochmal einstellen wollt, es ist der 15. Juli. Ja, liebe Leute, wie geht es euch? Ich muss sagen, ich arbeite gerade sehr, sehr viel und habe auch recht unregelmäßige Schichten. Deswegen ist es gerade ein bisschen schwierig, das Leben zu planen. Aber nichtsdestotrotz habe ich mir gedacht, ich kann ja nicht etc. machen, denn Radio ist das, was ich am meisten liebe. Und genau, wie vielleicht der ein oder andere wisst, war gestern, also am 14. Juli, der nationale Feiertag Frankreichs. Und dementsprechend dachte ich mir, will ich euch etwas Französisches vorspielen. Und ich habe kurz eine Frage. Wie ist das bei vielen? Weil es kommt mir vor, es gibt Nationen, da wird irgendwie der Feiertag feierlich gefeiert, und dann gibt es andere Nationen, wie zum Beispiel in Frankreich, wo es eigentlich kaum gefeiert wird. Also zumindest war das so vor 2 Jahren, als ich in Lille dort den nationalen Feiertag gefeiert habe. Außer ein paar Flaggen auf den Straßen und Edith Piaf um Mitternacht in der Disco war da nicht viel los. Auf jeden Fall, das Album, was ich mir heute für euch rausgesucht habe, ist das 2007 erschienene Album Cross von der französischen Band Justice. Es ist ein Elektroalbum, und das Lied darauf, Stress, ist das Lied, was mir eigentlich so den Einstieg in die elektronische Musik gebracht hat eigentlich. So, das hat eigentlich mein Interesse geweckt. Und falls ihr euch fragt, ja, Enric, welches Lied ist denn genau Stress von denen, die du jetzt vorspielst? Ich lasse euch mal raten. Und ich glaube, ihr werdet darauf kommen, welches Lied das ist. Was ich euch auch empfehlen kann, ist, wenn ihr mal die Gelegenheit, Justice live zu sehen, das auf jeden Fall zu tun. Sie liefern wirklich sensationelle Lichtershows ab und sind einfach auch sausympathisch. Zumindest fand ich das so in Budapest, als einer der Mitglieder einfach am Ende der Show einfach eine Zigarette geraucht hat, weil ich dachte mir, der Typ will einfach nur das Konzert geben, um dann sich seine wohlverdiente Zigarette zu gönnen. Also, fangt nicht mit dem Rauchen an, sondern stattdessen tanzt lieber zu diesem tollen Album namens Cross von Justice. Ich wünsche euch ganz viel Spaß.

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1: Einen wunderschönen guten Morgen, Graz, und herzlich willkommen heute hier zu dieser neuen Episode etc. mit mir, Enric Thier. Denn wie ihr wisst, hört ihr jeden Mittwoch von 8.30 Uhr bis um 9.30 Uhr diese Sendung. Und falls ihr den Kalender auch nochmal einstellen wollt, es ist der 15. Juli. Ja, liebe Leute, wie geht es euch? Ich muss sagen, ich arbeite gerade sehr, sehr viel und habe auch recht unregelmäßige Schichten. Deswegen ist es gerade ein bisschen schwierig, das Leben zu planen. Aber nichtsdestotrotz habe ich mir gedacht, ich kann ja nicht etc. machen, denn Radio ist das, was ich am meisten liebe. Und genau, wie vielleicht der ein oder andere wisst, war gestern, also am 14. Juli, der nationale Feiertag Frankreichs. Und dementsprechend dachte ich mir, will ich euch etwas Französisches vorspielen. Und ich habe kurz eine Frage. Wie ist das bei vielen? Weil es kommt mir vor, es gibt Nationen, da wird irgendwie der Feiertag feierlich gefeiert. Und dann gibt es andere Nationen, wie zum Beispiel in Frankreich, wo es eigentlich kaum gefeiert wird. Also zumindest war das so vor 2 Jahren, als ich in Lille dort den nationalen Feiertag gefeiert habe. Außer ein paar Flaggen auf den Straßen und Edith Piaf um Mitternacht in der Disco war da nicht viel los. Auf jeden Fall, das Album, was ich mir heute für euch rausgesucht habe, ist das 2007 erschienene Album Cross von der französischen Band Justice. Es ist ein Elektroalbum und das Lied darauf, Stress, ist das Lied, was mir eigentlich so den Einstieg in die elektronische Musik gebracht hat eigentlich. So, das hat eigentlich mein Interesse geweckt. Und falls ihr euch fragt, ja, Enric, welches Lied ist denn genau Stress von denen, die du jetzt vorspielst? Ich lasse euch mal raten und ich glaube, ihr werdet darauf kommen, welches Lied das ist. Was ich euch auch empfehlen kann, ist, wenn ihr mal die Gelegenheit, Justice live zu sehen, das auf jeden Fall zu tun. Sie liefern wirklich sensationelle Lichtershows ab und sind einfach auch sausympathisch. Zumindest fand ich das so in Budapest, als einer der Mitglieder einfach am Ende der Show einfach eine Zigarette geraucht hat, weil ich dachte mir, der Typ will einfach nur das Konzert geben, um dann sich seine wohlverdiente Zigarette zu gönnen. Also, fangt nicht mit dem Rauchen an, sondern stattdessen tanzt lieber zu diesem tollen Album namens Cross von Justice. Ich wünsche euch ganz viel Spaß.

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0: Hallo, wir sind zurück, Radio Helsinki. Mein Name ist Elias, ich bin da mit Raffi und Anna und Nasrin.
1: Hallo.
0: Ich, Raffi und Anna sind die Praktikanten und wir haben eine kleine Sendung vorbereitet, einen kleinen Input über das Thema Musik. Und da würden wir jetzt gleich losstarten. Ich fange an mit Anna.
2: Hallo.
0: Hi.
2: Hallo.
0: Was hörst du gerade so für Musik?
2: Boah, ich höre sehr viel gerade, aber meistens einfach, was auf Spotify gerade kommt. Mhm. Aber besonders das Lied The One That Got Away von Katy Perry. Ich war auch letztes Jahr im Oktober auf ihrem Konzert und seitdem fühle ich das Lied noch mehr und liebe das einfach sehr. Genau, und das höre ich zurzeit sehr oft und sehr viel.
0: Ja, perfekt, super. Dann würde ich sagen, dann hören wir da gleich mal rein.
1: Genau das machen wir und hier ist es.
0: Danke.

0: Hallo ihr Lieben, zurück bei uns im Live-Studio sitze ich hier mit Raffi, Anna und Elias. Elias, ich darf dich gleich fragen, was ist denn dein Lieblingslied diesen Sommer?
1: Ja. Mein Lieblingslied? Also ich muss sagen, ich tue mir oft schwer, so mir auf ein Lied festzulegen. Aber ich muss sagen, dass ich letztens beim Raffi seiner Show ein Lied gehört habe, das mir echt gecatcht hat und das ich jetzt öfter schon gehört habe. Und das ist Wenn du tanzen willst von Lotte. Das ist echt ein richtig schönes Lied. Und genau, das können wir jetzt auch gleich reinhören.
0: Ich bin gespannt. Hier kommt Wenn du tanzen willst von Lotte.

0: Okay, willkommen zurück bei uns im Live-Studio. Ich frage jetzt gleich dich, liebe Nasrin, was ist denn zurzeit so dein Lieblingssong?
1: Ich muss ehrlich gestehen, ich höre total viel Musik in meiner Freizeit und ja, meine Spotify-Auswertung sagt in letzter Zeit, dass ich total viel Merengeton höre, war für mich auch neu. Man kennt ja eher Reggaeton, die bekannten Sänger Maluma und Co. Und ja, mein aktuelles Lieblingslied heißt tatsächlich Capaz. Und ich finde, es gibt total den schönen Sommervibe wieder. Man bekommt direkt Lust mitzutanzen und hört selbst gern mal rein.
0: Genau, jetzt kommt Capaz.

0: Hallo ihr Lieben, ich hoffe, euch hat das Lied genauso gut gefallen wie mir. Als ich schon erwähnt habe, dass man total Lust bekommt, mitzutanzen. Bei mir im Live-Studio sitzen Elias, Anna und Raffi. Wir haben eben darüber gesprochen, dass es voll die Sommer-Vibes gibt. Stimmt ihr mir dazu?
1: Ja, total.
2: Komplett.
0: Genau, und wir sind eben drauf gekommen, was ein Ort ist, den man ja als Summer Escape eigentlich nutzt.
1: Genau. Ja, also ich komme da halt immer gleich darauf, so die Temperaturen halt immer den Hitzen zu entfliehen. Und ein Escape, der mir immer einfällt und ich mit ein paar Freunden öfters mache, ist im Sommer speziell, dass wir im Alltag gern einfach so unterm Tag ins Kino gehen und uns einfach in den kühlen, dunklen Räumen setzen, die gut klimatisiert sind und einfach ein bisschen so der Hitze entfliehen und auch ein bisschen den Stadttummel. Genau.
0: Genau, ganz im Sinne von Summer Escape, Flucht vor der Hitze. Sind wir auf das Lied gekommen, Verschwinden.
1: Genau, von Udo Jürgens, Verschwinden.

0: Liebe Anna, sag mir gerne, wie hat dir das Lied gefallen?
1: Das Lied hat mir auch sehr gut gefallen, weil es eben gut zum Thema passt, Sommer Escape. Bei mir ist es ja so, im Sommer entweder lege ich mich in den Schatten und entspanne mich oder das komplette Gegenteil, ich lege mich stundenlang in die Sonne und schlafe einfach. Genau. Und das war es jetzt mit unserer Live-Sendung. Ich hoffe, es hat euch gefallen. Das war auch im Rahmen des Praktikums unsere erste Live-Sendung. Und ja, wir hören uns wieder.
0: Bis dann, Baba.

0: or the longer I stick with it, is that I'm like, but not everyone wears the same prescription glasses. It could be, and so people, the goal is to see things clearly. The goal is equality. The goal is a stateless egalitarian society, right? Mm-hmm. And so like, depending on where you're coming from, what lenses that you put over so that you can see that and bring it into focus might be different. But I'm not going to like walk around with my like Coke bottle glasses and be like, everyone who doesn't wear these is seeing the world blurry because I see the world blurry without them, you know?
1: Yeah.
0: Like, and any kind of final thoughts about Minneapolis, St. Paul before we close out?
1: I know. I'm so, like you, I came home feeling more hopeful, which I didn't expect, but it did. And so I hope people, it's a pretty bleak time, right? After those two Border Patrol agents shot Alex Preti, I think everybody really, and after they shot Rene Good, right? It's a pretty, like we said before, Rubicon was crossed, right? We saw that they can just kill you and they'll make shit up. And it's, to be clear, cops have done that for a very long time to a very great
0: Absolutely.
1: Deal of people. But we also saw that like people will still continue to put themselves out there, right? People of all kinds and all different politics and all different ages and all different faiths will continue to put themselves out there. Like that, no, everybody looked at that and grieved. It seems that very few people looked at that and stopped.
0: Right. At the very least, we talked to people directly about how after Rene Good, the numbers of people observing went up, even though they just learned that you can die doing that and that even like whiteness won't save you. Right. And also like nowhere near all of the observers are white, you know? And so people have different amounts of skin in the game just already.
1: Yeah.
0: And the, you know, people are not choosing safety as their first priority. They are choosing solidarity as their first priority.
1: Yeah. And that is incredibly, that is a crossing of a Rubicon in itself, right? That is a different world that has come into being when people have chosen that. I think we should all be very proud of them. And there's so much we can learn from this. We can seek to build that world in our own worlds, right? In our own communities. But I think that's the other thing that I took home was like that it has to start now. They can't send 2,000 ICE agents to every city in the U.S. They have 12,000.
0: But every city in the U.S. could pull numbers to outnumber ICE.
1: Yeah, exactly, right?
0: And even if they sent 2,000 to every city, which they can't.
1: Yeah, right. Yeah, if they could send 2,000 agents to every city, and I want to believe that there would be 10,000 people out on the street corners in every city. Yeah. But that has to start now. That like there can be no illusions about how this is going to go, right? I've just seen this young boy, who 5-year-old boy, right, whose name was Liam, right? I was trying to remember his last name. Liam Conejo Ramos, who was detained while we were there, right? People would have seen the very notable picture of him wearing this little bunny hat. And then he was detained at Dili, which is an immigration center where I've reported on extensively for families in Texas. He was released, right? A judge ruled that he should be released, and they are now trying to expedite his removal, which means he could be removed as quickly as today. They can come after anyone. They can come after that little 5-year-old kid, right? There can't be any illusions that it couldn't happen in your town. It couldn't happen in your city. It couldn't happen in your rural area. It can. And it will eventually, right? That we have 3 more years of this shit.
0: Yeah.
1: And even if it doesn't happen on this scale, right? That doesn't matter. Every time this happens, it's a tragedy.
0: Yeah.
1: Every child that's taken away from their family, that's horrific. And so like all of you have to be preparing for this. I know with this podcast, we talk about preparedness. We did and we talk a lot about like how the most important thing to prepare is community, but I guess I just want to say that if something has stopped you, like if social interactions are scary for you, things happening now are scary for all of us, right?
0: Like,
1: people often ask me this about my work. They don't I get scared? Like, of course I do. I'm not fucking mad.
0: Totally.
1: Like people are dying.
0: Yeah.
1: But there are some times when we have to be brave.
0: Yeah.
1: And now is one of those times when we have to be brave because it's worth it.
0: And like, bravery isn't the absence of fear. It's the presence of bravery, the presence of courage.
1: Yeah, it's deciding that we have to overcome that fear because it's something that's worth fighting for, right? Like now is the time to be brave. I think, like, I guess maybe to finish up, you were talking to me about someone who you'd met who wasn't particularly, or heard from, who wasn't particularly political, who had been going out to like do noise demos outside ICE hotels because they told themselves they would be a person who did the right thing.
0: Yeah.
1: And like, now is the time to gather all those people around you who want to be people who would do the right thing and start organizing.
0: Yeah. And honestly, at the end of the day, even when I'm like, people pick solidarity over safety, that is a safety. It's the safety that seems counterintuitive, but being part of a group that prioritizes safety is safer than playing the individual safety game. You are better off, often, even if the immediate decision you're making is less safe, even if it leads to horrible consequences for you. Being someone who picks those decisions to act in solidarity means you are part of a culture where people do that for each other and someone does that for you.
1: Yeah, we don't want to live in a world without that. That's not a safe world either.
0: Yeah. Well, that's it for us at Live Like the World is Dying. We are going to include some vetted fundraisers in the show notes because the ways you can help is you can perpetuate a culture of solidarity where you live, and you can also send money to people in the Twin Cities who need it, because the project of paying everyone's rent while they are unable to work because there's kidnappers roaming the streets trying to kidnap them is not a cheap thing. But people have been stepping up really, really well about that in a way that's honestly kind of breathtaking. And you can participate in that if you can afford to. And we will post some vetted fundraisers and just, you know, I post them on my social media. I presume you do too.
1: Yeah.
0: I'm very, very picky about fundraisers. I promote because I'm the aforementioned slightly cynical, slightly misanthropic person. But if you want to support this podcast and you want to help this podcast happen, we pay our editors. We even pay our hosts a little bit now, which helps make it be able to be weekly. 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And in particular, there's some people that we want to thank. You could be one of these people that we thank, because if you give us $10 a month, we'll send you a zine anywhere in the world every month. But if you give us $20 a month, not only will we send you a zine, we'll also shout out you or your pet or whatever the hell you want us to say, and you can make us say very funny things. We would like to thank the Bocono Pink Pistols, the Kaniwi Socialists, Ivy, the Astoria Food Pantry, the Athens People's Assembly of Athens, Georgia, Opticuna, TSNB, Baby ACAB and her three great pups, Sarah, Mr. Crafty, your Canadian friend, Mark, Tiny Nonsense, the Golden Gate 26, the KO Initiative, the incredible Ren Arai, Alexander Gopal, A Future for Abby, Hyunhee, Max, the Enchanted Rats of Turtle Island, Lancaster Chooses Love, Karen, the Canadian Socialist Rifle Association, the Massachusetts chapter of the Socialist Rifle Association, Farrell in West Virginia, Blink Cat, Shulva, Jason, Jenny and Phoebe the Cats, Aiden and Yuki the Dog, Sunshine, Amber, Ephemeral, Appalachian Liberation Library, Portland's Hedron Hackerspace, Boldfield, People's University of Palestine, Julia, Carson, Lord Harkin, Community Books of Stone Mountain, Georgia, Princess Miranda, Janice and Odell, Allie, Papa Runa, Milica, Theo, SJ, Paige, David, Dana, Micah, Kirk, Chris, Micaiah, Nicole, and Tivka the Dog, the Immortal, Hoss the Dog. And speaking of immortality, in addition to those people, we want to thank even more people, because some people backed our Kickstarter for my latest book, The Immortal Choir, and that helps support Strangers in a Tangled Wilderness too. And so, want to thank some of those people, like Simone Wheel. I'm sure it's the original one.
1: Nice.
0: Staying Hydrated. I actually don't know how to pronounce that name. How do you pronounce Simone Wheel?
1: Vile, I think, maybe.
0: Vile, yeah.
1: Vile. I think she was in the international group of the Daruti column.
0: Yeah, yeah, that's who we're thinking.
1: Eggs.
0: Mm-hmm. Yeah, and also supported our Kickstarter. So, yeah, this is part of my theory that all the 19th century anarchists were actually vampires and are still with us. See my theory that I will neither confirm nor deny that I threw the Haymarket bomb. 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Aw, thanks, Cool Zone Media.
1: Oh, I didn't know that.
0: I didn't know that either.
1: I don't know.
0: It was actually that.
1: Maybe it was someone taking the piss. Yeah. Well,
0: might be. Either way,
1: thank you to whoever did that.
0: 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And we'll catch you next week, or someone will, from Live Like the World Is Dying. 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
5: Einen wunderschönen sonnigen Nachmittag wünscht Ihnen, liebe Hörerinnen und Hörer, Vilja, live am Mikrofon. Ja, einen schönen guten Tag. Bonan tagon, saluton, carai auscultantoi, hodiau mi havas gaston. Ewald Schick, Presidente de la Stiria Esperanto Societo. Ich hoffe, das stimmt, lieber Ewald. Herzlichen Dank, dass du meiner Einladung gefolgt bist und heute in dieser aufregenden Vorbereitungszeit für den riesigen 111. Welt-Esperanto-Kongress in Graz, dass du da die Zeit gefunden hast, herzukommen. Also, Dankeschön.
6: Also, ich nehme dankend die Einladung an. Also, ich beginne gleich vormals über den 111. Esperanto-Weltkongress in Graz von 1. bis 8. August. Findet in Graz im Kongresszentrum Stephaninsaal und weiteres der 111. Esperanto-Weltkongress der UEA, das Esperanto-Weltbundes, gegründet 1908 in Genf, derzeit ansässig in Rotterdam, statt. Zu diesem Weltkongress haben sich 1078 Teilnehmende aus 63 Ländern, das sind rund ein Drittel aller Länder dieser Welt, angemeldet. Anlässlich der Präsentation des Kongressinhaltes und der wesentlichen Programmpunkte des Kongresswoche dürfen wir Sie am 31. Juli um 10 Uhr zu einer Pressekonferenz im Foyer der Stephaninsäle in Graz, Sparkassenplatz 1, einladen. Der Kongress steht unter dem Motto „Das Ehrenamt im Dienste nachhaltiger Entwicklung“. Was heißt das? Dass diese Sprache lebend ist und nicht tot, wie viele Leute sagen, tote Sprache, sondern es ist eine lebende Sprache mit ca. 6 Millionen Esperanto-Sprechern. Mittwoch, der 5. August, ist vortragsfrei. Eine Vielzahl angebotener Ausflüge soll den Besuchern Österreichs und insbesondere die Steiermark näher bringen. Zumal internationale Besucher aus einem Drittel der Welt alle bedeutsamen Multiplikatoren wirtschaftlich wie touristisch gelten dürfen. Auf Anregung und mit tatkräftiger Unterstützung der Steirischen Esperanto-Gesellschaft wurde 2025/26 die Tourismusprospekte des Grazer Tourismusbüro auf Esperanto herausgebracht. Für den Kongress werden Sonderauflagen von je 2000 Stück in Esperanto aufgelegt.
5: So, jetzt muss ich dich leider unterbrechen, weil ich glaube, das ist jetzt so wahnsinnig viel Information auf einmal. Wir sollten das einmal noch einmal rekapitulieren. Also, der Kongress in Graz findet im Kongresszentrum, wir sagen ja hier Stephaninsaal und Umgebung, vom 1. bis 8. August statt. Es gibt ein Motto für diesen Kongress und das ist
6: das Ehrenamt im Dienste nachhaltiger Entwicklung.
5: Das heißt, wenn man das jetzt auf Graz oder auf den Esperanto Club in Graz umlegt, es sind alle Esperantisten und Esperantistinnen, die hier mitarbeiten, machen das als Ehrenamt, ehrenamtlich.
6: Richtig, richtig.
5: Also es kriegt niemand.
6: Und als Idealismus. Eben.
5: Und wenn man sich vorstellt, dass vor allem der Grazer Club unter deiner Leitung mit seinen relativ wenigen Mitgliedern diesen gigantischen Kongress mit über 1070 Teilnehmern und Teilnehmerinnen in nicht einmal einem Jahr auf die Beine gestellt hat, dann ist es, und das in unentgeltlicher Arbeit, das muss man wirklich herausheben, denn das, glaube ich, ist einmalig für viele, viele, viele Veranstaltungen, die sonst stattfinden. Und wo die Leute meistens, die das, ja, also die da die Organisation betreiben, meistens dann auch was ziemlich, ja, gut verdienen dran. Und das tut hier überhaupt niemand.
6: Da gibt es keinen Cent dafür. Ist alles eine freiwillige Arbeit und auch wird unentgeltlich alles von uns beworben. Seit Juli, 1. Juli 2025, möchte ich anfügen. Man darf ja nicht vergessen, Gastronomie, Hotellerie, Tourismus, Holdings, Ankünder und vielerlei mehr. Also sind wirklich viele Arbeiten.
5: Ja, und der Tourismusverband, also die Grazer Tourismusgesellschaft, die ist ja voll aufgesprungen auf diesen, nicht nur auf den Kongress, sondern voriges Jahr schon, indem sie den Graz-Prospekt und Umgebung Graz auf Esperanto herausgebracht hat. Und das ist wirklich auch eine Besonderheit, vor allem für die Gäste, die kommen und eben des Deutschen oder Englischen oder Französischen nicht mächtig sind, sondern weil sie eben Esperanto sprechen und zum Esperanto-Kongress kommen, die finden einen Graz-Führer mit allen Sehenswürdigkeiten und einen Graz-Umgebungsführer auf Esperanto vor. Und das ist auch, wie gesagt, einmalig für ganz Österreich. Ich weiß nicht, ob es das sonst auf der Welt noch gibt.
6: Also das kann ich nicht beurteilen, aber auf jeden Fall ungefähr diese zwei Folter haben einen Seitenumfang von fast 100 Seiten.
5: Wahnsinn. Das ist wirklich also ganz großartig. Jetzt noch einmal zum Kongressbeginn. Du hast gesagt, am 31. Juli
6: ist die Pressekonferenz
5: angerannt. Ja, das ist jetzt ganz wichtig, dass wir das noch einmal sagen. Um 10 Uhr.
6: Um 10 bis 11 Uhr in den Stephaninsälen.
5: Ja, also eine große Pressekonferenz. Die offizielle Eröffnung ist dann am...
6: Die weiteren Programmpunkte wären der 2. August, die offizielle Eröffnung. Da sind natürlich die Botschaften, die Honorarkonsule, ja. Bürgermeister etc. von 9 bis 10 Uhr schon eingeladen. Und von 10 bis 12 Uhr beginnt die offizielle Eröffnungsfeier. Und im Raum an dieser Eröffnungsfeier haben wir jetzt doch ganz was Großartiges, was noch nie in der Geschichte der Esperanto-Welt oder überhaupt je stattgefunden hat, wird das Logo eines immateriellen Kulturerbes in Österreich und für Esperanto und offiziell von einem Vertreter der UNESCO in Wien überreicht. Aha. Und das ist ganz was Besonderes. Weil das ist nicht in jeder Stadt oder in jeder Welt, sondern das ist einzigartig.
5: Ja, das ist also wirklich spannend. Jetzt gibt es ein gigantisches Programm, habe ich gesehen, weil im Internet ist ja schon der Kongress, das Kongressbuch anzuschauen. Und das kann ich nur jedem empfehlen. Man kann sich, was ich gemacht habe, weil meine Esperanto-Kenntnisse sehr minimal sind. Ich habe mir das natürlich von der KI übersetzen lassen dann und habe gesehen, es gibt unheimlich spannende Vorträge unter anderem. Also es gibt einen Gottesdienst, es gibt Tanzabend, es gibt, man kann mitsingen an den Chorabenden, es gibt einen Österreich-Abend
6: mit Trachtenvereinen 15 Bahnen zum Beispiel mit Schubladler, aber genau steirische Harmonika-Besetzung.
5: Mhm.
6: Und auch, wir haben auch eine Blasmusik und vor allem nicht nur Blasmusik, sondern Vorträge über Mozart zum Beispiel, Brahms, von der Universität zu Musikuniversität, die was da vortragen. Und nebenbei auch Strauss und so weiter, auch solche Sachen. Alles, was lebende Musik ist, in Österreich darbieten.
5: Ja, es gibt also einen Vortrag, habe ich gesehen, über die erste und zweite Wiener Schule zum Beispiel, also von Mozart, Haydn, Beethoven bis Schönberg,
6: Strauss
5: und Webern. Dann gibt es, und das ist vielleicht auch ganz wichtig für alle, die jetzt zuhören und keine Ahnung von Esperanto haben, aber vielleicht hineinschnuppern möchten in diese Sprache. Es wird einen Sprachunterricht geben oder einen Schnupperkurs für Esperanto.
6: Ja, das ist sehr richtig. Und zwar es ist das auch einmalig, dass sie den öffentlichen Verkehrsmitteln angeboten wird über den Ankünder.
5: Ja.
6: Erst mal Esperanto Weltkongress in der Infoscreen. Dann, 7 Minuten später, wird noch ein Schnupperkurs angeboten. Und darunter das dritte Infoscreen handelt und ist auch behandelt auch das 100-jährige Bestandsjubiläum des Esperanto-Museums nächsten Jahres.
5: Das ist auch eben das Esperanto, zu dem Esperanto-Museum kommen noch, das ist ja in Wien. Aber wirklich spannend, ich habe mir das heuer im Winter, also im vergangenen Winter angeschaut und war begeistert über, wie gut die Information über Esperanto und die Geschichte dieser Sprache und die Menschen, die diese Sprache propagiert haben, wie gut es dort dargeboten wird. Also das kann ich auch nur jedem empfehlen, falls Sie einmal nach Wien kommen.
6: Herrengasse 9. Ja. Esperanto Nationalbibliothek und Esperanto Museum.
5: Ja, kommen wir zurück zum Kongress.
6: Ja.
5: Also, jede Menge Vorträge. Ich habe da mir da einige Sachen herausgeschrieben. Es gibt was über die internationale Esperanto-Naturistenorganisation zu erfahren. Dann über Kepler in Graz. Einen Vortrag gibt es über die Schachnovelle von Stefan Zweig. Es gibt, wie gesagt, auch Chorgesang oder einen Vortrag über die Jahrhundertsonnenfinsternis, die am 2.8. stattfinden wird. Allerdings ist sie nur sichtbar in Nordafrika und bis zum Nahen Osten. Aber man bekommt vielleicht einen Eindruck, wie vielfältig dieses Programm für diese, eigentlich sind es ja dann nur 5 Tage, weil ein Tag ist für die Ausflüge ist vorgesehen. Richtig, ja. Ein Vortrag über Astronomie, dann eine Einführung in das Go-Spiel, in das ostasiatische Brettspiel, das habe ich auch einmal probiert. Dann gibt es ein Konzert mit einem schwedischen Musikduo, John Art und Natascha sind die beiden Musiker, die das bestreiten. Es wird ein Fußballspiel geben.
6: Es wird auch veranstaltet, ja.
5: Das ist sicher auch lustig. Und dann gibt es, wie gesagt, einen Tanzworkshop. Und Ausstellung, Bücher kann man kaufen über Esperanto.
6: Ich nehme an, es wird auch Briefmarken, Münzen.
5: Ja, das ist auch wichtig.
6: Und auch möchte ich sagen, alles am 2. August ist relativ vielfältig.
5: Ja.
6: Nicht nur die Eröffnung, sondern wir haben auch um 15 Uhr eine heilige Messe in Esperanto.
5: Wo wird
6: der Stadtpfarrkirche mit dem Pfarrer Serhii Brutko von Rom, verbunden mit der griechisch-katholischen Kirche der Ukraine aus Kiew zum Beispiel.
5: Aha, also am 2. August eine Messe
6: eine
5: in
6: heilige
5: der Stadtpfarrkirche.
6: Messe in Esperanto.
5: Ja, in Esperanto. Gut, jetzt haben wir so viel Information einmal für den Anfang geliefert. Jetzt spiele ich einmal was auf Esperanto. Ich habe da eine CD, die hatte ich in meiner letzten Sendung schon mit. Ein französischer Musiker hat vor Jahren sich zum ersten Mal mit der Sprache Esperanto auseinandergesetzt und war dann so begeistert davon, dass er beschlossen hat, er macht Musik, er schreibt Lieder und singt sie auf Esperanto. Der Musiker heißt Chris Spitzer, ist wie gesagt Franzose aus dem Loire-Delta oder aus dem Loire-Gebiet. Die CD heißt Chore und die Nummer, die ich jetzt ausgesucht habe, heißt Bonan Voyagion, also gute Reise. Aha. Geht nicht. Jetzt geht sie nicht. Ach ja. So, dieser Plattenspieler, CD-Player funktioniert, wie gesagt, wieder einmal nicht. Oh ja, er funktioniert, aber ich habe wieder einmal einen Knopf nicht gedrückt. Entschuldigung, das passiert immer wieder.

0: Bonan Voyagion hieß diese Nummer der Gruppe Core. Ja, wie gesagt, mein Gast heute Ewald Schick, der Präsident der unter anderem des Grazer Esperanto-Clubs, ich sage das jetzt einmal so, floppig.
1: Und auch von Österreich.
0: Und auch von Österreich, das ist ja noch wichtiger, dass man dich da gewählt hat dafür letztes Jahr.
1: Das war den 18. Jänner eine Generalversammlung, wo die Wiener Esperantisten vom Dachverband in Graz zu Graz waren und eben die Wahl auf mich gefallen ist, dass ich dieses Präsidentenamt vorläufig mal für 3 Jahre übernehme.
0: Ja, toll. Und dafür hast du da jetzt in kurzer Zeit sehr viel auf die Beine gestellt, denn wir hatten ja voriges Jahr schon in Graz den Österreich-Kongress, den Österreich-Esperanto-Kongress und heuer eben vom 1. bis 8. August den großen 111. Weltkongress. Und da sind wirklich so viele Anmeldungen von allen Kontinenten der Welt.
1: Es sind alle Kontinente vertreten.
0: 1078 Teilnehmerinnen und Teilnehmer, 63 Länder. 63 Länder, das muss man sich vorstellen. Aus Nepal, glaube ich, kommen
1: Nepal,
0: Menschen.
1: Ja.
0: Dann aus Neuseeland.
1: Australien.
0: Kongo. China, Japan, was gibt es noch? Aus Amerika wahrscheinlich. Australien haben wir schon gesagt. Also,
1: Afrika, ne?
0: Ja, jede Menge aus Afrika. Das heißt, alle
1: Asien, Afrika,
0: kommen
1: alle
0: nach Graz.
1: Kontinente.
0: Ja, das ist wirklich spannend. So, wir waren am 2. August.
1: Ja, und da werden auch noch für 1 Uhr, von 13 bis 16 Uhr, ist das Ziel, dass Esperanto auch ein Weltkulturerbe wird. Also nicht nur Kulturerbe, in 3 Nationen ist Esperanto offiziell als Kulturerbe eingereiht. 1914 in Polen das erste Mal, 2019 in Kroatien und nun dieses Jahr ist Österreich das dritte Land, was dazukommt. 2014, 2019, 2026. Und jetzt wird der Antrag gestellt über den UEA-Vorstand, der von der ganzen Welt ist, um ein Weltkulturerbe zu erreichen für Esperanto, die Sprache.
0: Was bedeutet das dann für Esperanto?
1: Also das hat die große Bedeutung, dass es weltweit anerkannt wird. Zurzeit wird Esperanto in 130 Ländern gesprochen und unterrichtet. Und vor allem für den Unterricht ist es laut UNESCO unbedingt erforderlich, dass man auch das Weltkulturerbe das anstrebt.
0: Das heißt, es kann dann offiziell an allen Universitäten oder Schulen kann Esperanto als Sprache unterrichtet werden. Ich habe ja auch in meiner letzten Sendung schon darauf hingewiesen, wie wichtig Esperanto eigentlich ist, vor allem in der heutigen Zeit, in der es so viele Auseinandersetzungen unter den verschiedenen Nationen gibt, so viele Kriege gibt. Und ein Großteil von Anlässen für solche Auseinandersetzungen ist ja eigentlich das Nicht-Miteinander-Sprechen-Können. Das heißt, in dem Moment, wo ich mit meinem Gegenüber mich nicht direkt auf Augenhöhe unterhalten kann und vor allem, wenn ich also jetzt einen Dolmetscher benötigen würde, dann steht da etwas zwischen uns. Wenn ich aber direkt mit dem Gegenüber mich verständigen kann in einer gemeinsamen Sprache, dann ist das was anderes. Und das ist ja auch der Grund, warum Esperanto seinerzeit vom polnischen Augenarzt Zamenhof überhaupt gegründet wurde, also ja, ins Leben gerufen wurde, damit damals diese drei Völker, die dort gemeinsam gelebt haben, das waren also Juden, Polen, Russen, Deutsche, damit die sich miteinander verständigen konnten. Denn es gab dort immer Streitereien und Zamenhof wollte, dass sich alle miteinander in einer einfach oder leicht zu erlernenden Sprache miteinander unterhalten können.
1: Und der Zweck des Esperanto ist so, dass es nicht eine Sprache verdrängt wie Englisch, Französisch, Latein, sondern als Zweitsprache fungiert. Das ist der große Unterschied.
0: Genau. So, dann, also wir hatten die Messe am 2. Dann was haben wir noch?
1: Das gemeinsame Mittagessen für die
0: Honoration,
1: für das Weltkulturerbe, wo wir auch den Generalsekretär von der UNESCO von Wien begrüßen dürfen und der auch anwesend ist. Mhm. Und dann am 2. auf Nacht, zwischen 20 und 22 Uhr, gibt es auch den Österreichabend mit Präsentationen von Volkstrachtenvereinen, sowie auch einer Musik, was eine großartige Sache ist, dass man unsere Kultur auch diesen Menschen aus 63 Nationen vortragen können.
0: Aha, ja, spannend. Ja, Tanz wahrscheinlich und Volksmusik nehme ich an. Okay, dann am 3. August, was wird da passieren?
1: 3. August werden auch verschiedene Lesungen stattfinden, Vorträge, sprich wissenschaftliche Beiträge, Beiträge über verschiedene Unternehmungen, Esperanto-Seiten in verschiedenen Ländern und geschichtlich sowie kulturell sind viele Vorträge vorgesehen. Das wäre der 3. und 4. August. Und der 5. August ist eigentlich vorbehalten für Ausflüge. Da sind 17 Busse schon besetzt. Da geht es in verschiedenen Richtungen. Ich erwähne nur zweimal Stübingen mit Stift Rhein. Oder Schokoladenfabrik Zotta mit der Riegersburg, dass wir unsere Traditionen machen. Aber es wird auch am 5. August, weil das Programm sehr reichhaltig ist, im Volksgarten beim Esperanto-Pavillon eine Baumpflanzung geben zum Gedenken des 111. Weltkongresses durch die Stadt Graz. Das ist das erste Mal überhaupt ein Weltkongress in Graz stattfindet. Das ist das Interessante.
0: Ja, es wird wahrscheinlich, also ich habe gehört, eine Platane wird gepflanzt.
1: Platane orientalis. Warum? Aha. Weil dieser Stamm auch ein bisschen eine grünliche Farbe hat und das Esperanto, Espero aus dem Latein kommt, was Hoffnung heißt. Und Hoffnung, das Grün, das ist die grüne Farbe, was die Hoffnung ausstrahlt, so wie Rot die Liebe. Dann wird der Esperantist der Hoffende genannt. Und darum haben wir den Platanus orientalis gewählt.
0: Aha, also der wird dann am 5. August gepflanzt
1: und
0: im Volksgarten.
1: Und zwar die Pflanzung wird auch im Volksgarten in der Nähe von SPÖ Babylon eingesetzt.
0: Aha, ja, sehr gut. Okay, was passiert am 6. August?
1: Am 6. August sind auch wiederum Vorträge. Aber vor allem von 14 bis 16 Uhr sind 100 internationale geladene Gäste im Rathaus durch den Bürgermeisterempfang geladen. Das heißt, zwischen 14 und 16 Uhr, da werden Brötchen und alles serviert. Und da wird doch auch offiziell eine kleine Ehrung seitens von meiner Seite an den Esperanto-Vorstand von der ganzen Welt mit kleinen Präsente überreicht und da werden wir einen gemütlichen, gemeinsamen Nachmittag verbringen.
0: Ja, schön.
1: Und da sind Botschafter und auch Diplomaten alle anwesend.
0: Bei der Bürgermeisterin Frau Elke K. Im Grazer Rathaus.
1: Also im 2. Stock des Grazer Rathauses.
0: Okay, gut. Und dann hätten wir noch den 7.
1: Im 7. August ist ein internationaler Abend von 20 bis 22 Uhr vorgesehen mit internationalen Künstlern in Esperanto, wo Musik, Tanz, Chor singen, alles. Wir haben eine große, reichhaltige Palette. Und den 8. August von 10 bis 12 Uhr ist der Kongressabschluss und die Verabschiedung mit Übergabe der Esperanto-Fahne an den nächsten Veranstaltungsort 2027 in Melbourne, aha, Australien.
0: Da wird also die Fahne dann übergeben.
1: Ja.
0: Okay, jetzt gibt es aber wieder Musik. Die Nummer heißt Mein Graz. Das passt ja zum, ja, zum Esperanto-Kongress, weil der ja hier stattfindet. Der Musiker war schon ein paar Mal bei mir zu Gast. Das ist Herwig Thelen, Singer, Songwriter, aber auch Psychologe etc. Und er hat eine wunderbare CD herausgebracht, die heißt Wiedergabe Treue. Und daraus spiele ich jetzt die Nummer 9. Die heißt, wie gesagt, Mein Graz.

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1: Das war Herwig Thelen mit der Nummer Mein Graz. Und ich hoffe, dass die Teilnehmer am Esperanto-Kongress dann genauso begeistert sind von Graz wie Herwig Thelen. Das ist Schnupperkurs Esperanto, Stichwort. Wie schaut das aus?
2: Ja, es ist geplant über den Ankünder in Graz, über die öffentlichen Verkehrsmittel, das heißt Straßenbahn, Autobusse, dass den ganzen Tag von 3., 4., 6. und 7. gesendet wird, auch der Schnupperkurs. Komme ich darauf jetzt zurück?
1: Aha, da wird es
2: draufstehen. Schnupperkurs heißt, wir haben in Absprache mit der Landesbibliothek beim Joanneum da in der Kalchberggasse 2 Räumlichkeiten zur Verfügung gestellt bekommen, wo wir Esperanto auch als Schnupperkurs anbieten können und wir auch die geeigneten Esperanto-Lehrer auch zur Verfügung haben.
1: Das ist also wirklich eine tolle Sache und wir hoffen, dass es genug Anmeldungen dafür geben wird. Im Herbst, wie gesagt, gibt es dann vielleicht auch einen regelmäßigen
2: Kurs. Möchte ich auch erwähnen, Es wird von der Arbeiterkammer an der Volkshochschule in der Köflacher Gasse 7 auch ein Esperanto-Kurs ab dem 25. September starten. Ist jetzt auch im Programm, Kursprogramm der Arbeiterkammer und Volkshochschule beinhaltet. Den führt natürlich der Herr Magister Anton Oberndorf aus Oberösterreich an. Und der ist ganz ein versierter und vor allem perfekter Esperanto-Lehrer, den man sich nur wünschen kann. Gell?
1: Gut, also auf zum Esperanto-Lernen. Dann, was wolltest du noch über den Kongress?
2: Aber zuerst noch möchte ich auch eine Mitteilung machen für den 25. September. Der Tag der Sprachen, der europäischen Sprachen in Graz, sind auch der Esperanto-Verein Steiermark eingeladen, auch wieder an einer Teilnahme von Europain, von Europarat sind wir eingeladen, auch dort eine Teilnahme und wir haben schon zugesagt, also ist ein großes Ereignis auch.
1: Aha, wo ist das?
2: Das findet am Schloss. Schloss
1: Bergplatz
2: statt.
1: Ah, wie da, ja.
2: Von 13 bis 17 Uhr.
1: Aha. Ja gut, aber da haben wir noch Zeit. Bis dahin kann ich das vielleicht auch noch in einer Sendung ansagen. Okay. Was haben wir noch?
2: Moment, zurück. Wir haben noch eine historische Sache. Und zwar, es wurde 1987 zum 100-jährigen Jubiläum von Zamenhof, vom Gründer der Sprache Esperanto, ein Monument am Esperanto-Platz gestaltet. Ja. Und jetzt kommt das Interessante. Da haben die Esperantisten aus aller Welt dieses Monument bezahlt. Aber auch wir haben eine historische Fahne. Und jetzt möchte ich sagen, diese Fahne wurde 1987 zum 100-jährigen Bestandsjubiläum am Uhrturm angehängt. Leider wird es dieses Jahr nicht mehr möglich sein, da es durch die polizeiliche Feuerbeschau verboten ist, noch einmal eine Fahne in dieser Größe am Uhrturm anzubringen. Aber dafür ist diese Fahne mit 39 Jahren geschichtsträchtig und sie wird bei der Eröffnung des Esperanto-Weltkongresses am 2. August gehisst in den Stephaninsälen.
1: Aha.
2: Und auch den letzten Abend der Verabschiedung wird sie zweimal gehisst. Also das heißt, diese Fahne hat eine Länge von 8 Metern mal 2,65 Breite.
1: Aha. gibt.
2: Und das hat einen ganz besonderen Grund. Darüber bin ich auch als Grazer Obmann natürlich sehr, sehr erfreut, dass wir auch wieder diese Traditionen des Esperanto-Clubs, welcher schon seit 1905 einen Bestand hat.
1: Das heißt, den gibt's seit 1905 gibt es in Graz einen Esperanto-Club.
2: 1906 eigentlich einen Esperanto-Club, welcher von dem damaligen Advokaten Haas, Hendrik Haas, geleitet wurde. Gleichzeitig ist er mit der Partnerstadt Maribor, wo auch Graz eine Weltkulturhauptstadt war, so wie Maribor, Partnerstädte sind und in beiden gleichzeitig die Esperanto-Bewegung begonnen hat.
1: Mhm.
2: Also zu der Geschichte her ist das hervorragend.
1: Gibt es jetzt, Zwischenfrage, gibt es nicht auch einen Ausflug nach Marburg oder so war das?
2: Ja, da werden auch Ausflüge nach Marburg, nach Mariazell, nach Stift Admont und auch zum Esperanto-Museum nach Wien gemacht.
1: Aha.
2: Und auch Marburg ist
1: im Behalt. Das ist auch angeboten. Ah, ja. Sehr spannend. Gut, dann, was haben wir noch? Kongressbuch, Vorwort. Ja, fällt mir gerade ein.
2: Das Vorwort, also das Kongressbuch wird demnächst gedruckt. Das sind 1000, eben für die Teilnehmer 1078 Kongressbücher und dieses Programm ist so reichhaltig, wie Sie schon durch die früheren Aussagen gesehen haben, hervorragend. Natürlich, wir sind dennoch eine ganz kleine Gruppe, darum appelliere ich an alle, die jetzt da zuhören, wir haben auch Esperanto, möchte ich sagen, es gibt bei uns auch Esperanto Passporta Servo. Das heißt, in Deutsch übersetzt, der Reisepassdienst. Das bedeutet, man hat da als Jugendlicher viele Möglichkeiten, kostenlos Urlaub bei Familien im Ausland zu verbringen, egal ob es außerhalb Europas ist, ob das in Japan, China ist, Australien spielt keine Rolle. Wir haben sehr reichhaltige Möglichkeiten eben, wo man Esperanto auch anbieten kann im kulturellen Sinne und was in keiner Sprache eben möglich ist. Ich kann nur Beispiele sagen, ganz kurz zum Erwähnen. Vor 2 Jahren machte ich einen Besuch in Australien, einen Vortrag im Radio Melbourne, RZZZ, wo man nachlesen kann, vor 5 Millionen Einwohnern, eine Geschichte über das Leben, Beispiel von der Bürgermeisterin und auch von der Esperanto-Bewegung Österreichs. Ich bin damals 43.000 Kilometer mit dem Flieger geflogen, also herumgegondelt in der Weltgeschichte. Und da muss ich sagen, mit 4.200 Euro. Damit war aber noch nicht gegeben, ich hatte Ausflüge nach Neuseeland. Ich war im Great Barrier Reef. Ich war in Sydney in der Oper. Ich habe mir den Dschungel in Cairns angeschaut, das Great Barrier Reef. Und wobei aber der Dschungel 130 Millionen Jahre alt ist. 130. Und der Dschungel am Amazonas 50 Millionen. Also man muss sich einmal das alles vor Augen halten. Ich bin da zum Beispiel auch in Australien mit einem Roadtrain gefahren. Roadtrain, das ist ein Lastwagen zwischen PS-mäßig 700 bis 1200 PS. Und zieht 5 Hänger, also 5 Anhänger, mit einem Gesamtgewicht zum Beispiel von 130 Tonnen. Das war für mich ein absolutes No-Go. Also das war für mich unvorstellbar. 15 Meilen mit diesem Gerät gefahren. Also das war ein Erlebnis. Oder zum Beispiel auch Neuseeland, wo ich auch dort war. Amerika Capsailing, wo die Boote mit 18 Meter Höhe segeln. 80 Stundenkilometer fahren. Nur ein Beispiel. Und das kann man nicht mit einer anderen Sprache. Ich habe 4.200 Euro gebraucht für alles.
1: Na klar, also das ist im Internet zu finden unter www.passportaservo. Und Da kann man schauen, welche Menschen in welchen Ländern einem anbieten, dort bei sich 2-3 Tage zu verbringen.
2: Oder eine Woche.
1: Ja, das kann man sich ja mit den Menschen ausmachen. Und man kann auf diese Weise eben Länder bereisen und Städte oder Menschen kennenlernen, wie es eben mit anderen Sprachen vielleicht überhaupt nicht möglich ist. Ja.
2: Noch ein Beispiel möchte ich erwähnen. Ich war voriges Jahr in Burundi, Afrika. Mhm. Ich war dort an der Universität. Ich war mit dem Bildungsminister zusammen von Burundi. In Bujumbura heißt die Stadt. Die heutige Hauptstadt ist normal Gedira, aber normal Bujumbura. Und dann möchte ich noch was kurz auch erwähnen. Nepal im Bereiche des Himalaya. Ich erhielt dort jede Hilfe. Ich konnte den Flug auf den Himalaya, auf den Mount Everest machen.

0: Nebenflughafen, konnte ich bis zu der Ausgangstüre gehen, wo der Flieger für den Himalaya-Gebiet mit 200 Euro auf mich gewartet hat. Ohne Probleme, das ist alles locker über die Bühne gegangen und das könnte ich mit Englisch nicht machen, da müsste ich überall das Reisepass vorzeigen und dies. Ist bei mir alles automatisch gegangen, weil ich überall Hilfen gehabt habe.
1: Das ist natürlich toll. Gut, zurück zur Musik und gleich ein Kulturtipp für Graz zur Zeit. Gestern, glaube ich, hat in Graz wieder der A Cappella Songwettbewerb Vokal Total begonnen, bei dem es ja jede Menge Gruppen, Gesangsgruppen gibt, die A Cappella singen und dann um den Ward Swingle Award sich bewerben. Ich habe im Laufe der Jahre einige CDs gesammelt bei diesem Wettbewerb, gekauft besser gesagt, und eine CD ist von der französischen Gruppe Ecosystem und die Nummer heißt «Si le monde», wenn die Welt.

0: Das war die Gruppe Echosystem aus Frankreich, a cappella gesungen mit Beatbox-Begleitung. Beatbox ist ja ein ganz wichtiger Teil mittlerweile auch des a cappella Wettbewerbs. Vokal total in Graz. So, zurück zum Esperanto-Kongress. Was wir noch nicht gesagt haben, das Vorwort für das Kongressbuch hat ganz am Anfang, ist ein Vorwort von Dr. Heinz Fischer, unserem österreichischen früheren Präsidenten. Wie hast du das geschafft?
1: Ja, es geht Folgendes über den der Dr. Heinz Fischer, Ex-Bundespräsident, hat zugesagt, den Ehrenschutz des Esperanto-Weltkongresses zu übernehmen. Und nachdem möchte ich auch sagen, auch eine Begebenheit, was nur eigentlich der Bundespräsident selbst weiß, ist jetzt auch im Vorwort oder Geleitwort, nennen wir das, auch beschrieben worden im Kongressbuch. Das heißt, seine Eltern, er hat einen Bezug zu Esperanto, seine Eltern haben sich über Esperanto kennengelernt. Der Vater von Heinz Fischer war Sektionschef damals im Ministerium und auch Esperanto-Lehrer. Und der hat doch auch die Mutter von Heinz Fischer kennengelernt über Esperanto. Und darum hat auch der Heinz Fischer sofort zugesagt, einen Ehrenvorsitz zu übernehmen. Das Zweite ist, die Landeshauptmann-Stellvertreterin Manuela Kaum hat das zweite Geleitwort geschrieben. Und das dritte Geleitwort im Kongressbuch auch die Bürgermeisterin Elke K., die auch sehr wohlwollend unserer Esperanto-Bewegung gesinnt ist und sehr unterstützt.
0: Das ist also fein, ja. Sie hat es ja auch ermöglicht, dass der Esperanto-Club sich einmal im Monat am Montagabend ab 7 Uhr im Volkshaus in der Lagergasse treffen kann.
1: Und zwar heißt das André Greffs Club. Und da haben wir auch einen Clubraum zur Verfügung bekommen, plus Garten, auch ein kleiner Bach, Mühlbach oder Mühlgang heißt er, fließt vorbei. Also, und ich muss sagen, wir bezahlen nicht einen Cent, wir wurden gefördert und unterstützt von der LKK und von allen, muss ich mich noch recht herzlich bedanken. Also ist eine ganz großartige Sache und das ist nicht, muss ich gleich vorausschicken, nicht selbstverständlich.
0: Das muss man wirklich betonen, dass das ja absolut richtig Nicht selbstverständlich ist. Ich habe gesehen, es gibt noch mehrere Vorwörter sozusagen für das Kongressbuch, und zwar von Bischof Wilhelm Krautwaschl, von Michaela Mayer, der Generaldirektorin der Österreichischen Nationalbibliothek, und vom Unirektor Peter Riedler. Das heißt also wirklich eine Gruppe von sehr wichtigen Persönlichkeiten, die sich da eingebracht haben für diesen Kongress, für das Kongressbuch des 111. Weltkongresses für Esperanto. Ja, gibt es noch was Wichtiges, was du unbedingt sagen möchtest?
1: Schon, ja, und zwar, es ist schon angesprochen worden, jeder erste Montag im Monat findet eben das Clubtreffen um 19 Uhr bis 22 Uhr statt. Sie sind auch herzlich willkommen, sich das persönlich auch einmal anzusehen und auch recht herzlich eingeladen. Also da
0: kann jeder mal hinkommen und schauen.
1: Kann jeder mal schnuppern und schauen. Es ist für jeden öffentlich zugänglich, möchte ich gleich mal erwähnen. Also wir kapseln uns nicht ab, sondern wir sind weltoffen. Das heißt, Sie sind auch dort herzlichst eingeladen.
0: Und es wird nicht nur Esperanto gesprochen. Keine Angst, wenn Sie also nicht Esperanto können, es ist kein Problem.
1: Es spricht ja jeder Deutsch, gell? Na, selbstverständlich. Aber Sie können auch mitunter hören und den Klang der Sprache erfahren. Und dass ich sage, aha, ist interessant, weil ich möchte jetzt kurz auch auf die Sprache eingehen. Wir haben leider von der Sendezeit nicht mehr sehr viel Zeit, aber ich möchte das jetzt wirklich noch sehr betonen. Warum? Esperanto hört sich an wie der Hoffende, aber die Grammatik, das heißt die Sprachlehre, kommt aus dem Latein. Das ist ein fixer Bestandteil in der Sprache. Ja? Das bedeutet Sprachlehre, Hauptwort, Zeitwort, Eigenschaftswort.
0: Ja, das habe ich aber in meiner letzten Sendung schon ziemlich gut abgehandelt. Außerdem, wie gesagt, es gibt ja ab Herbst, es gibt während des Kongresses einen Schnupperkurs und es gibt ab Herbst die Möglichkeit, überhaupt Esperanto zu lernen. Ich glaube, das würde jetzt zu lange dauern, wenn wir da die Grundlagen der Sprache hier in der Restsendung noch unterbringen. Wie gesagt, 111. Kongress, 1. bis 8. August. In Graz 1078 Teilnehmer, es werden ja immer mehr, aus 63 Ländern, 5 Kontinenten. Und das mitten in Graz. Wir hoffen alle, dass das ein voller Erfolg wird, dass sich die Gäste alle hier wohlfühlen. Sie sind ja alle perfekt untergebracht, zum Teil in schon organisierten Unterkünften.
1: Also sprich Hotels, so wie Studentenheime, wie Schulen, wo man da auch preislich den Teilnehmern entgegenkommen, ist alles vollstens organisiert, auch Gastronomie. Also ja, viele Leute bleiben zwischen 8 und 14 Tage in Graz. Und das ist auch vor allem, das möchte ich anmerken, auch für die Wirtschaft. Der Weltkongress selbst, kann ich gleich einmal formell sagen, ungefähr eine Summe von 192.000. Aber die Erhaltung und der Rückfluss wird ca. 1,5 bis 1,7 Millionen Euro betragen. Für also Stadt, Land. Eben. Also das ist eine gewaltige Summe, bitte.
0: Also, das kommt ja noch dazu. Erstens eine unheimliche Werbewirksamkeit für die Stadt Graz, für das Land Steiermark, für Österreich. Und wir hoffen natürlich, dass ein Großteil der Teilnehmer dann wiederkommt. Ewald Schick, Präsident der österreichischen und steirischen Esperanto-Gesellschaft, herzlichen Dank, dass du die Zeit gefunden hast, hier ins Studio zu kommen. Zum Schluss gibt es noch ein paar Takte Musik. Chili D'Amour, eine Grazer Formation mit Da Orne Sommer. Da eine Sommer. Ciao, Papa und Saluton.

Einen wunderschönen guten Abend bei Sachzwang FM. Heute könnte der Untertitel wieder Selbstzweck FM heißen, denn wir beschäftigen uns nicht mit der bürgerlichen Gesellschaft in ihren reinsten Formen, sondern einmal mehr in ihren regressiven Verfallsformen. Um das Ominöse jetzt etwas zu konkretisieren, heute geht es um die faschisierte Gesellschaft.

In den nächsten 2 Stunden werdet ihr also einen Vortrag hören von Clemens Nachtmann, den er am 30. März 2002 gehalten hat. Offizieller Titel dieses Vortrags war »Zum Begriff des Faschismus«.

exemplarisch an der deutschen Gesellschaft legt Herr Nachtmann dar, dass die Faschisierung der spätkapitalistischen Krisengesellschaft, wenn nicht irreversibel, so doch mit einer gewissen Nachhaltigkeit bereits erfolgt ist. Dabei geht er auf die philosophischen Wurzeln der sich zum Nazifaschismus verdichtenden sentimentalen deutschen Ideologie ebenso ein, wie auf die postfaschistische sogenannte Sozialpartnerschaft, die nicht erst seit 1945 den rheinischen Kapitalismus auszeichnet.

Das war's dann wohl. So definitiv und niederschmetternd ist angesichts des antisemitischen Massenmords von New York die Bankrotterklärung der Linken ausgefallen, dass die gesamte neue Linke sich nun als ein grandioses Missverständnis und Selbstmissverständnis entpuppt, ihr Antikapitalismus als Fortzeugung miesester antizivilisatorischer und antisemitischer Ressentiments, ihre erborgte Radikalität als beispielgebende Verwahrlosung und organisierte Enthemmung, ihre kasperlhaften Organisationen und miefigen Zirkel als Kadettenanstalten, in denen nach dem Vorbild der natürlichen Zuchtwahl die Auslese prospektiver Führungskräfte vorgenommen wurde, indem Bürgersöhne und Töchter sich so lange freiwillig einem aus zermürbenden Debatten, hochnotpeinlicher Gewissenserforschung und rituellen Gemeinschaftserlebnissen komponierten Überlebenstraining unterzogen, bis die Kandidaten entweder reif fürs Irrenhaus, fürs soziologische Seminar oder das Außenministerium waren.

Was mit der Aufkündigung des Mitmachens in der auf der Massenvernichtung aufruhenden bundesrepublikanischen Wirtschaftswundergesellschaft anzuheben und eine reale Unversöhnlichkeit zu markieren schien, war in Wahrheit nichts anderes als ein mit der Mehrheitsgesellschaft ausgefochtener Erbstreit, der einzig darum ging, wer in welcher Form den Nachlass des Nationalsozialismus kompetent verwalten und zukunftsträchtig weiterbewirtschaften könne. Und wie es bei Keilereien in der Familienbande nun mal ist, so ging auch diese bisweilen mit harten Bandagen vonstatten. Die Arrivierten verfuhren nach der Devise liebevoller und gestrenger Väter, die immer nur das Beste wollen, nämlich dass Züchtigung der beste Ausdruck von Liebe sei, und setzten Polizeiknüppel, Wasserwerfer, Radikalenerlass und Isolationshaft ein, während die Sprösslinge sich bitter über Undank und Liebesentzug, die ihnen zuteil wurden, beklagten, zumal sie doch den Vätern so brav nacheiferten, als sie die Schlappe von Stalingrad mit dem Kampf gegen den sowjetischen Sozialimperialismus und den durch die Anti-Hitler-Koalition erzwungenen Abbruch der Endlösung mit der Solidaritätsbekundung für die Palästinenser, die die Juden ins Meer zu treiben versprachen, wettzumachen versuchten.

Aber die Zeit heilte langsam die gerne in aller Öffentlichkeit hergezeigten Wunden. Und als die Arrivierten sich ihren scheinbar verstoßenen Kindern gegenüber konzilianter zeigten, da wurde es noch ein richtiges Happy End. Emsig widmeten sich die Linken der Festigung und Verschönerung der Demokratie, entwarfen Parlamentsreformen, plebiszitäre Demokratieformen, Basisdemokratie, proklamierten das Grundgesetz als Bibel der Emanzipation und starteten dann Anfang der 80er Jahre ihre große Vergangenheitsbewältigungsoffensive, das heißt also zu einem Zeitpunkt, als die alten Nazis größtenteils schon weggestorben oder in einen mit fetten Pensionen dotierten Lebensabend gegangen waren und der antifaschistische Lerneifer also garantiert niemandem mehr wehtun konnte.

Ihren Eignungstest hat die Linke also längst bestanden. Ein paar ihrer Parteigänger haben es sogar bis an die Spitze geschafft. Und wer den Anschluss bei der Wiedervereinigung und beim ersten Golfkrieg verpasst hatte, der bekam nach dem 11. September letzten Jahres die Gelegenheit, seine selbstbewusste Teilnahme am Vernichtungszusammenhang der Deutschen zu bezeugen. Eine Gelegenheit, die die Linken natürlich prompt ergriffen und natürlich immer im Glauben, nach wie vor eine kleine radikale Minderheit zu sein und mutig und selbstlos für das Wahre und Gute zu kämpfen. In jenem notorisch guten Gewissen also, in dem auch Blitzmädel wie Claudia Roth oder Angelika Beer ihre Schandtaten begehen. So stellt sich im Nachhinein das, was als erbitterte Konfrontation und radikale Unversöhnlichkeit erschien, als eine Balgerei unter Vernichtungsgewinnlern dar. Alles andere blieb ephemer, bloße Episode.

Das gilt. Mutatis mutandis und von den berühmten Ausnahmen, die bekanntlich die traurige Regel bestätigen, auch für jene Linke, die um die Jahreswende 1989-90 den faulen Frieden, den die antagonistische Kooperation von etablierter Mehrheit und linker Minderheit hierzulande stiftet, aufzukündigen schien. Die antideutsche Linke. Wieder einmal war es so, dass die Linken sich über ihre tatsächliche gesellschaftliche Rolle gründlich täuschten. Von einer Renaissance des Nationalismus hierzulande und anderswo sprach man seinerzeit. Man distanzierte sich von einer Linken, der nationale Kampf stets als probater Weg zum Sozialismus galt und büffelte die Kritik der Nation. Als Antinationaler glaubte man so auf der Höhe der Zeit zu sein, um den Verhältnissen Paroli bieten zu können, während es sich in Wahrheit so verhielt, dass sich in den Antinationalen nur der bereits länger anhaltende, krisenhafte Trend des Kapitals aussprach, welcher weltweit die Nationen in Gewinnerregionen und Armutszonen spaltet und damit den auf die Herstellung einheitlicher Lebensverhältnisse auf seinem Territorium verpflichteten Nationalstaat einschließlich der darauf ruhenden integristischen Ideologien obsolet werden lässt und dafür jene völkischen Sezessionisten und Rackets auf den Plan ruft, die in Deutschland ihren warmherzigsten Unterstützer finden.

Die lautesten Schreier gegen Deutschland entpuppten sich schon bald, spätestens im Jugoslawienkrieg 99, als dessen berufenste Bauchredner. Andere hatten den Braten schon etwas früher gerochen und insistierten darauf, dass die Gegnerschaft zur Nation notwendig und an erster Stelle Gegnerschaft zu Deutschland heißen müsse. Aber auch bei der Mehrzahl von ihnen hat sich nach dem Massenmord von New York herausgestellt, was man immer schon vermutet hatte, dass ihr antideutsches Engagement nie etwas anderes war als ordinärer Antiimperialismus, der sich der politischen Konjunktur geschuldet eine Zeit lang eben hauptsächlich gegen Deutschland richtete. Die antideutsche Kritik an Volksgemeinschaft und Antisemitismus haben Linke nur deshalb so bereitwillig sich angeeignet, weil sie darin die Chance witterten, das alte antiimperialistische Denkschema über die Runden zu retten und in eine Form zu gießen, die zugleich Kompetenz und Problembewusstsein auf der Höhe der Zeit signalisiert. Man sprach also nicht mehr vom Imperialismus und den von ihm geknechteten und fremdbestimmten Völkern, sondern, fraß Kreide und sprach demutsvoll beflissen, von der metropolitanen Täternation namens Deutschland, in die man hineingeboren sei, weshalb man qua Herkunft und Sozialisation auf eine Identität als zum Beispiel weiße, deutsche, heterosexuelle Männer festgelegt sei. Und dieses Bekenntnis sei wiederum die Voraussetzung, so hieß es, um seiner qua Stellung gegebenen Verantwortung gerecht zu werden. Anders ausgedrückt, in Wahrheit ging es gar nicht um die kritische Destruktion all dessen, was deutsch ist, nicht um die Sache, sondern um die eigene Gesinnung, um die Bewältigung einer linken Sinnkrise, die an den deutschen Verhältnissen sich nur illustrierte.

Der Nationalsozialismus und die Vernichtung der Juden, die man so pflichteifrig studierte und in unzähligen langatmigen Besinnungsaufsätzen durchnudelte, bedeutete den Linken im Grunde nichts anderes als ein Kosmetikum, um Sensibilität auf die Haut aufzutragen. Die Massenvernichtung zur Inszenierung eigener moralischer Makellosigkeit und politischer Korrektheit heranzuziehen, bedeutet aber nichts anderes als den Massenmord gleichsam zu irrealisieren und zu historisieren. Das heißt, ihn als ein Ereignis anzukennen, das in die Gegenwart zwar hineinragt, aber als Ereignis selbst in die Vergangenheit gebannt ist, so dass man als Zeitgenosse sich bequem und vampiristisch von ihm ernähren kann. Die in der antideutschen Linken geradezu epidemische Beschäftigung mit dem Antisemitismus stellt sich derart als eine besonders ausgeprägte Form von Wirklichkeitsverleugnung und Realitätsverlust dar, die ein Maß an Kälte, Indifferenz und Selbstbezüglichkeit offenbart, das einen wahrhaft erschaudern lässt. Man sieht sich deshalb zu der Feststellung genötigt, dass das, was jahrelang unter dem Label Antideutsch segelte, sich als besondere Form der Nekrophilie erwiesen hat. Als, Zitat Gerhard Schröder, unbedingte Solidarität deutscher Linker mit toten Juden. Wenn die Juden umgebracht sind, gilt ihnen ungeteilte Empathie. Aber wehe, sie leben noch und setzen sich bewaffnet zur Wehr. Dann hört die nekrophile Liebe deutscher Intellektueller schlagartig auf.

all denjenigen, die so eloquent den Zusammenhang von Warenform und Antisemitismus zu buchstabieren gelernt haben, bei jeder Gelegenheit von Singularität und Shoah daher schwadronieren und regelmäßig versichern, dass sie das Existenzrecht Israels ganz generös anerkennen, so als wären sie eine Schiedsstelle zur Anerkennung von Rechtstiteln, als wäre dieses Bekenntnis eine mutige Tat und die Solidarität mit Israel nicht eine pure Selbstverständlichkeit. All denjenigen war schon angesichts der fiesen Brutalität der sogenannten Al-Aqsa-Intifada kein unbedingtes Wort der Solidarität für jenen Staat zu entlocken, der in seiner Existenz so bedroht ist wie seit seiner Gründung nicht mehr. Und nach dem 11.09. dasselbe. Keine eindeutigen Worte gegen den islamischen Faschismus, der sich anschickt, damit fortzufahren, womit die Deutschen 1945 aufhören mussten und mit der Massenvernichtung von New York eine Kostprobe dessen geliefert hat, wozu er fähig ist, sondern berät das Schweigen, antiimperialistisch inspirierte, antiamerikanische Verschwörungstheorien und allerlei aufgeklärtes Bescheidwissen, das aus dem theoretischen Fundus schöpft, den man sich über all die Jahre angeeignet hatte. Man sei doch Staatskritiker, also müsse man auch den Staat Israel kritisieren dürfen. Man sei doch Gegner des Politikmachens, also dürfe man nicht Partei ergreifen. Man habe doch immer auf der Singularität von Auschwitz beharrt und dürfe deshalb den Islamismus nicht mit den Nazis vergleichen. Und wie die ganze Leier noch so weitergeht.

Die Konsequenz all dessen scheint mir klar auf der Hand zu liegen. Die Linke steht in all ihren Facetten für nichts anderes mehr als für die regressive Überwindung des Bestehenden, für Opfer, Versagen und Verzicht. Und sie ist deshalb kein Protagonist allgemeiner menschlicher Emanzipation mehr, wenn sie es denn jemals war, sondern ein Hindernis dafür. Von der Linken in all ihren Facetten hat man sich daher ohne Wenn und Aber zu verabschieden. Was nicht nur nicht ausschließt, sondern ausdrücklich impliziert, ihr weiterhin auf den Nerven herumzutrampeln. An ihr ist nichts zu beerben, es sei denn das, was traditionell in der Linken sich zwar tummelte und tummelt, aber über sie in emanzipatorischer Hinsicht hinauswies und hinausweist. Links zu sein, das bedeutete immer schon die Verdoppelung des objektiven und hierzulande besonders ausgeprägten Identitätszwangs, bedeutete die Perpetuierung einer zur Gesinnung verhärteten, blindlings auf die Außenwelt sich projizierenden und diese nach ihren willkürlichen Maßstäben sich zurechtlegenden Innerlichkeit, die jeden Gedanken verdirbt und als kontaminierten Brocken in ihrem eklen Moralbrei herumschwappen lässt.

Die Kritik muss sich demnach jetzt und in Zukunft zuvörderst gegen Bekennertum und Identitätshuberei richten, auch und gerade dort, wo diese im antideutschen Gewande auftrat und auftritt. Dazu muss die Kritik der Politik und des Politikmachens erkenntniskritisch zur Kritik des politischen oder politisierten Menschen, bekanntlich das Ideal und die Wunschvorstellung aller Linken seit jeher und der 68er ganz besonders, radikalisiert werden. Die Politisierten, das sind, wie man im letzten halben Jahr zur Genüge erfahren konnte, gewitzte und durchtrainierte Rationalisierer, die großen Zusammenhänge souverän, überblickend, über die großen Geschehnisse immer informieren und auf dem Laufenden und bestens geübt darin, die kategoriale Apparatur vor die Erfahrung der Wirklichkeit zu schieben. Das Gegenmodell dazu wäre nicht der unpolitische Mensch selbstverständlich, sondern in bestimmter Negation beider, derjenige, der an der trügerischen Welt des schönen Scheins nur allzu sehr hängt, aber in dem Maße, worin er sich ins Unmittelbare versenkt, zwangsläufig auf die falsche Gesellschaft auftrifft und sich aus einer idiosynkratischen Kränkung, aus einer letzten Endes unbegründbaren Entscheidung herausgefordert sieht, es mit der Gesellschaft aufzunehmen.

Gefordert ist eine Haltung, die sich die Unmittelbarkeit zur Sache nicht abmarken lässt, auch wenn der Gedanke das Unmittelbare je wieder überschreitet. Emphatische Erkenntnis heißt nicht Bescheidwissen über die großen und relevanten Themen, sondern Dichte der Erfahrung. Einfacher ausgedrückt, man verschone sich und andere, also künftig mit irgendwelchen weihevollen Letztbegründungen für sein Tun. Moral versteht sich entweder von selbst oder eben nicht. Man übe sein Geschäft der Kritik und halte im Übrigen den Rand.

Unter diesen Prämissen muss auch der notwendig antideutsche Charakter materialistischer Kritik gegen das, was in den letzten 10 Jahren als antideutsch sich präsentierte, noch einmal neu durchbuchstabiert werden. Als militante Ideologiekritik wird ein antideutscher Materialismus das glatte Gegenteil eines moralisierenden Lernens aus der Geschichte sein, das sich stilvoll zelebrieren und seminaristisch bewirtschaften lässt. Sein Gegenstand, das, was deutsch ist, ist keine fixe Eigenschaft, die sich positiv mit mentalitäts- oder kulturgeschichtlichen Spekulationen beschreiben ließe, sondern eine politökonomische Konstellation. Eine kapitalistische Vergesellschaftung, die aus der Not historischer Verspätung eine Tugend macht und worin der das säumige Bürgertum substituierende Staat sich zugleich an die Spitze einer antibürgerlichen, antisemitischen Volksbewegung setzt und schließlich mit der Gesellschaft zu einem in massenmörderischer Aktion gegen die Juden sich definierenden Massenracket verschmilzt. Diese Konstellation kann deshalb deutsch genannt werden, weil sie hierzulande zuerst sich etabliert hat und ihre bestialischen Potenziale voll entfalten konnte. Aber sie ist an sich selbst kein historisch oder territorial eingrenzbares Phänomen, sondern entspricht der konstitutiven, das heißt unheilbaren Pathologie kapitalistischer Krisenbewältigung und hat den Wirkungskreis ihrer vormaligen Exekutoren längst überschritten.

Horkheimers Feststellung über das Verhältnis von Allgemeinem und Besonderem gilt auch umgekehrt. Zitat: Wenn tatsächlich der Faschismus aus dem kapitalistischen Prinzip hervorgeht, ist er nicht bloß den Armen, den Have-Not-Ländern im Gegensatz zu den Saturierten angepasst. Dass der Nationalsozialismus ursprünglich von den bankrotten Industrien getragen war, betrifft seine spezifische Auslösung, nicht seine Eignung zum universalen Prinzip. Zitat Ende. Käme diese negative Aufhebung des Kapitals, von der im Folgenden zu reden sein wird, mit deren Schützenhilfe, der Schützenhilfe der Deutschen, und mit der von ihr intendierten Vernichtung Israels erneut zum Zuge, so würden damit zugleich die Mindestbedingungen revolutionären Denkens und Handelns zerstört. Ist Israel doch die staatgewordene Konsequenz aus dem Scheitern des bürgerlichen wie des kommunistischen Emanzipationsversprechens, welches es als versäumtes und unabgegoltenes gleichwohl aufbewahrt? Revolutionäre Kritik bedeutet notwendig die Gegnerschaft zum organisierten Deutschtum, egal ob dieses unter völkischer oder islamistischer Fahne antritt, egal ob es in Sebnitz oder Ramallah, in Lübeck oder New York sein terroristisches Unwesen treibt. So lassen sich also nach allen Erfahrungen zwei Grundvoraussetzungen materialistischer Kritik formulieren. Keine Staatskritik ist legitim, es sei denn jene, die mit dem Staat Israel, jener prekären Nothilfemaßnahme gegen antisemitische Raserei, sich bedingungslos solidarisch erklärt, was die Solidarität mit dessen bewaffneter Selbstverteidigung selbstverständlich einschließt. Und keine Kritik am Kapital ist legitim, es sei denn jene, die seine negative Selbstaufhebung ins Zentrum rückt und zum Angelpunkt der Agitation macht. Darum werden sich heute und künftig die Geister scheiden.

Die Zusammenbruchskrise des Kapitals und die durch sie bewirkte Überflüssigung des gesellschaftlichen Humankapitals ist die Conditio sine qua non jener negativen Aufhebung des Kapitals, die der Nationalsozialismus zum ersten Mal in reiner Form ins Werk setzt. Aber sie ist diese unerlässliche Bedingung nur im notwendigen Zusammenhang mit einem gesellschaftlichen Krisenbewusstsein, das schon lange vorher mit dem Staat als dem souveränen Nothelfer sich zu identifizieren gelernt hat. Das Bewusstsein der Krise ist aber dem Faktum der Krise nicht äußerlich, tritt nicht zu ihm hinzu, sondern ist darin die Einheit von Vergesellschaftungsform und Denkform bestätigend, immer schon dessen integrales Moment. Und gleichzeitig ist es dessen integrales Moment darin bezeugend, dass die Einheit nur als eine des Widersprechenden und Auseinanderstrebenden Bestand hat, als ein der Krise vorangehendes und in ihr seine Bewährungsprobe findendes Bewusstsein.

Noch bevor sich in der Krise die Totalität kapitalistischer Vergesellschaftung sich gewaltsam und katastrophisch geltend macht, träumt das Bewusstsein die Krise und deren regressive Bewältigung schon voraus. Und vom jeweiligen Aggregatzustand der Gesellschaft, des Kapitalismus, von dem zu reden sein wird, hängt dann ab, ob diese katastrophische Totalität dann mit staatlicher Hilfe als Totalität der Katastrophe fortgesetzt wird. Als objektiver, als von der Totalität gleichermaßen konstituierter und auf sie als auf ihren Grund zurückschlagender Faktor ist das Krisenbewusstsein selbst Produktivkraft. Wie umgekehrt eben auch die Kritik des Kapitals, die emanzipatorische Kritik des Kapitals, im Denken der Krise seinen Fluchtpunkt hat und im günstigen Falle zur emanzipatorischen Destruktivkraft würde, von der das Kapital sich nicht mehr erholt.

Die Zusammenbruchskrise in den Jahren 1929 fortfolgende ist in dieser Perspektive also nur das i-Tüpfelchen auf einem Zerfallsprozess, der schon länger im Gange war und Mitte bis Ende des 19. Jahrhunderts mit dem Verlust jener aufklärerischen Zukunftsprojektion anhebt, die die revolutionären Bürger aufgerichtet und die Arbeiterbewegung beerbt hatte. Die Prätention einer mit der bürgerlichen Gesellschaft eingetretenen Zeitenfülle begegnet uns beispielsweise in der Kantschen Geschichtsphilosophie, die als pars pro toto des aufklärerischen Denkens die bürgerliche Gesellschaft als, wie Ulrich Enderwitz einmal formulierte, ebenso sehr in immanenter Entfaltung begriffenen wie in kontinuierlicher Gegenwart befangenen Endzustand der Geschichte, Zitat Ende, reflektiert und die, wie Kant meinte, allgemein das Recht verwaltende bürgerliche Gesellschaft als eine Zukunftsprojektion, als eine verbindliche Gattungsperspektive formulierte. Das heißt also als eine Zukunft, die als Perfektion der Gegenwart gedacht ist und auf nichts weniger als auf eine klassenlose Bürgergesellschaft abzielt. Die auf den rechtlich geregelten Tausch gegründete Gesellschaft wird also als virtuell Krisen- und Klassenlose gedacht. Krise, Kritik, Konflikt, Krise, Krieg und Konflikt, so, gehören der Vergangenheit an und alles, was störend in die Gegenwart hineinragt, soll Relikt und Restbestand eines Vergangenen sein. 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

In Vitalismus und Lebensphilosophie, also Mitte bis Ende des 19. Jahrhunderts, also jene Philosophie, die mit Schopenhauer spätestens anfängt, aber ihre Vorläufer auch schon in den deutschen Befreiungskriegen hatte. Das fing ja alles sehr früh an hierzulande. Das heißt also, in Vitalismus und Lebensphilosophie träumt aber nun der Bürger, dem das Kapital, dem es seine Stellung und auch seinen Eigenwillen, seinen subjektiven Überschuss verdankte, zum für den Fortgang des Getriebes entbehrlichen Rentier abgestempelt hat, träumt also nun der Bürger seinen Untergang in der Endkrise voraus und seine Wiederauferstehung im heroischen Kollektiv, das sich als fragloser, mit sich identischer Souverän konstituiert, indem es die Krise bemeistert. Krisenbewältigung wird also als gesellschaftlicher Selbstreinigungsprozess gedacht, die Selbstreinigung aber als eine fortwährende und permanente Aufgabe. Das Kollektiv, in welchem der Bürger seine Resurrektion erlangt, wird derart als das Gegenprinzip zur in sich ruhenden, privateigentümlichen, bürgerlichen Wohlhäbigkeit vorgestellt, als Kollektivsubjekt in fortwährendem Statu nascendi, das seine Identität nur als Wehrgemeinschaft gewinnt, nur in dauerhafter Exorzierung der Krise.

Der bürgerliche Albtraum ist so zugleich ein Wunschtraum. Die perhorrezierte Untergangsvision zugleich das ersehnte Stahlbad. Und daraus erhält das zwiespältige Verhältnis, das die bürgerliche Katzenjammerphilosophie, die mit Schopenhauer und Nietzsche beginnt und über Wagner, Stefan George und Spengler bis zu Ortega y Gasset, der Aufstand der Massen reicht, zur Demokratie, das heißt also zu dem durch die Aufhebung des Zensuswahlrechts errichteten Volksstaat und damit dem Einbruch der eigentumslosen Massen in die Sphäre des Politischen unterhält. Einerseits ist die allfällige Klage über Nivellierung, Verflachung und Niedergang des Lebens ein deutliches Indiz für die Bedrohung, der die für ihre Klasse sprechenden Autoren durch die Massen sich ausgesetzt sehen. Aber zugleich geben diese Texte preis, dass das Geistesaristokratentum, das sie beschwören, nicht mehr aufrechtzuerhalten ist. Und die Diagnose stellen, scheinen darüber nicht nur unfroh zu sein. Denn andererseits wird von der andrängenden Masse auch die Erneuerung erwartet. Wird die Feier von kollektiver Anstrengung und Mühsal gesungen, bricht sich die Erkenntnis Bahn, dass die kommende Zusammenbruchskrise nur von einem Souverän geleistet werden kann, der sich auf die Masse stützen kann und die als Souverän selbst homogenes, unteilbares Kollektiv ist.

Es lockt also die an sich selbst irre werdenden bürgerlichen Intellektuellen, sich an die Spitze der kommenden Volksbewegung zu stellen, das chaotisch Ungebundene der Massen zu formieren, um sie gegen die verhasste alte Ordnung in Stellung zu bringen. Das wird dann auch der Fall sein. Nur dass derjenige, der sich seinen Traum von der Führerschaft erfüllen kann, bekanntlich kein vom dionysischen Zauber daherfaselnder Großbürger sein wird, sondern ein radebrechender und teppichbeißender, verkrachter Intellektueller und verhinderter Kunstmaler aus Braunau. Eine Tatsache, die die Großbürger dem Hitler bekanntlich immer übel genommen haben.

Die in der Kulturkritik unmittelbar implizierte Sympathiewerbung für das Kritisierte fällt den Bürgern umso leichter, als auch die Arbeiterbewegung ihre Zukunftsperspektive, die sie den Bürgern streitig machte und mit welcher sie die scheinbar zeitlose bürgerliche Gegenwart zum bloßen Durchgangsstadium eines sie transzendierenden historischen Prozesses zu degradieren drohte, ihrerseits fahren lässt und stattdessen beginnt, sich wie Rudolf Hilferding einmal mit entwaffnender Ehrlichkeit formulierte, als Verkaufskartell der wahre Arbeitskraft im Bestehenden zu etablieren und sich damit also nicht als Antipode des Kapitals, sondern als ein Faktor seiner Neuorganisation als Gesellschaftskapital in Kartellen und damit seiner Selbstaufhebung als Privateigentum innerhalb der Grenzen des Privateigentums, wie Marx das einmal formulierte, zu erkennen gibt.

als mit dem ökonomischen und politischen Apparat zunehmend verwachsende bürokratische Massenorganisation wird die sozialdemokratische Arbeiterbewegung nach einer Bemerkung von Willy Huhn, Zitat, das erste große geschichtliche Beispiel für die in der Neuzeit notwendig werdende Kunst, große Menschenmassen zu organisieren und politisch zu führen. Zitat Ende. Für den deutschen Staat, der sich schon für die Massenmobilmachung des Kriegers rüstet, gewinnt die Arbeiterbewegung als Faktor von Massenlenkung und Massendisziplinierung allmählich praktische Vorbildfunktion. Und je mehr sie sich ihre Funktion bewusst aneignet, desto unumwundener formuliert sie dem Staat die organisatorischen Erfordernisse zur Durchstaatlichung der Gesellschaft für die Zwecke des Kriegers vor, mit einer Hemmungslosigkeit, mit der nur liberale Denker sich dies nie getraut hätten. Dazu nochmal ein kleines Zitat von Willy Huhn. Die nötige Massenbasis lieferte diesem System der deutschen Militärdiktatur, Klammern angemerkt von Huhn, der alte Begriff deckt hier einen geschichtlich vollkommen neuen Inhalt, nämlich Kriegswirtschaft im Totalkrieg. Die nötige Massenbasis liefert diesem System also vor allem die Mehrheitssozialdemokratie sowie die freien Gewerkschaften. Zitat Ende.

In dem Maße also, worin die Arbeiterbewegung ihre Zukunftsperspektive aufgibt und sich als Massenbewegung im Bestehenden einrichtet, entwickelt sie ein Bewusstsein, dessen Fatalismus und Schicksalsergebenheit dem der an sich selbst irrewährenden Bürger vollauf kompatibel ist. Sie begreift sich selbst als Vollstreckungsbeamten und Erfüllungsgehilfen einer historischen Notwendigkeit und gibt damit preis, dass sie die Zukunft nicht mehr anders denken kann als Verlängerung der zukunftslosen Gegenwart, die zukünftige Gesellschaft nicht anders als die Entbindung des in der Gegenwart bereits Angelegten. Indem sie statt Kritik am Kapital die Kritik am unproduktiven Rentier im Namen der ehrlichen Arbeit führt, statt der Produktion die Zirkulation und Distribution im Namen der Gerechtigkeit aufs Korn nimmt, exorziert auch sie die Krise, spaltet sie ab. Und indem sie Kartellierung, Staatsintervention und staatliche Sozialpolitik als Abschlagszahlung auf den Sozialismus feiert und mithin den Volksstaat mit Sozialismus identifiziert, fördert sie, wie schon Horkheimer meinte, Zitat aus dem autoritären Staat, eine Idee von Vergesellschaftung, die von der Verstaatlichung, Nationalisierung, Sozialisierung im Staatskapitalismus kaum mehr verschieden war. Zitat Ende.

Das Krisenbewusstsein, das Bürgertum und Arbeiterbewegung in antagonistischer Kooperation schmieden, indiziert die Etablierung des Kapitalverhältnisses als scheinbar unverrückbarer, ewiger, zweiter Natur und damit korrespondierend den sich anbahnenden Durchbruch eines nachbürgerlichen wie nachproletarischen Sozialcharakters, der nachdem ihm die Gesellschaft als Domäne seines Willens, eine Formulierung von Marx, verstellt erscheint, in der Fülle seiner unendlichen Leere schwelgt und den Zusammenbruch herbeisehnt. Zwar ist die kapitale Akkumulation, das heißt die rastlose und permanente Vermehrung seiner selbst als des Werts seiner selbst als Wert, eine Bewegung, die in Zyklen verlaufend an sich ziel- und maßlos ist und auf immer höherer Stufenleiter immer wieder zu ihrem Ausgangspunkt zurückkehrt, immer schon als abstrakte, leere, entqualifizierte, quasi verräumlichte Zeit bestimmt. Als Produzent allgemeinen Reichtums, als die Gebrauchswerte erhaltend und vervielfältigend, ist es aber als substanziell, als wie auch immer widersprüchliche und defizitäre Befreiung vom Naturzwang bestimmt, die als ihre zivilisatorische Potenz jene Eskalation der Bedürfnisse und jenen subjektiven Eigenwillen hervorbringt, der für einen bestimmten historischen Augenblick diese enorme Zukunftsperspektive bürgerlicher wie proletarischer Provenienz hervorbringt, worin die verdinglichte Zeit, die das Kapital stiftet, nicht das letzte Wort behält.

Und das ist auch ein Punkt, den man überhaupt, auch das gehört nochmal zum Neudurchbuchstabieren, der Kritik, dass diese geläufige Rede vom Fetischcharakter des Kapitals, von der zweiten Natur, die ja mittlerweile auch so flott über die Lippen geht, keine Strukturbestimmung ist, keine Definition, die sich aneignen und mit der sich handeln lässt und die sich als theoretischer Joker einsetzen lässt, sondern eine Bestimmung ist, die selber substanziell und historisch zu bestimmen ist. Denn als Werdendes ist das Kapitalverhältnis, wie Böckelmann einmal formulierte, negative Einheit von Subjektivität und Objektivität. Es ist natürlich immer schon ein versachlichter, verselbstständiger Zusammenhang, der aber, und das ist das auszeichnende Charakteristikum des frühen Kapitalismus, in sich defizitär, lückenhaft und brüchig bleibt. Es ist ein versachliches Verhältnis insofern, weil er erstens dem Dafürhalten und Wollen der Einzelnen entzogen ist, das Ganze nicht mehr als Resultat, als Summe aller Einzelanstrengungen verstanden werden kann, ein Zusammenhang ist, der den Zusammenhang von Intention und Resultat verkehrt, weil die Produktivkraft des Einzelnen nicht mehr als seine eigene erscheint, sondern als Äußerung des Kapitals und die Gesellschaft nicht mehr in Einzelbereichen, sondern eben nur noch als Ganzes revolutioniert werden kann. Letzten Endes also nur weltweit. Damit sind aber Versachlichung und Verselbstständigung und universalistische Perspektive einer kommunistischen Revolution unmittelbar aufeinander bezogen. Diese Verdinglichung ist also, wie Adorno einmal in der negativen Dialektik formulierte, selber nur die Fratze dessen, was einmal den wahren Vorrang des Objekts begründen könnte. Das als kleine Zwischenbemerkung.

In dem Maße also, worin diese negative Einheit von Subjektivität und Objektivität zerfällt, ist die Bedingung dafür gesetzt, dass das Kapital sich als zeitlose Gegenwart etablieren

und das heißt, seine zerstörerische Potenz voll entfalten kann. Indem er sich als Abstraktion vom Gebrauchswert und dem auf ihn bezogenen Bedürfnis und damit als, wie Marx in den Grundrissen einmal formulierte, lückenlose Kontinuität des Produktionsflusses zu setzen bestrebt ist, emanzipiert es sich von dem stets schon losen und prekären Bezug auf die Selbsterhaltung. Mit sich als prozessierender Abstraktion kann das Kapital nur identisch werden als komplett widersinnige Identität von Selbsterhaltung und Selbstvernichtung. Auf der anderen Seite konstituiert sich klassenübergreifend eine Subjektivität, die von der gesellschaftlichen Objektivität auf ihr bloßes So-Sein zurückgeworfen, die verrinnende Zeit als unendliche Leere erfährt und ein Leben wie im Wartestand fristet. Hervorstechendes Kennzeichen dieses Sozialcharakters ist seine Indifferenz, der die ihn umgebenden Dinge wie die Menschen gleichermaßen verfallen. Die Außenwelt ist also vom Subjekt wie durch einen Abgrund getrennt und gerät gerade dadurch zur bloßen Funktion des eingeschrumpften Ichs, wird sein Spiegel, seine Projektionsfläche, sein Material, über das es scheinbar nach Belieben verfügen kann. Seine Ohnmacht als Allmacht halluzinierend, seinen Fatalismus in Tatendrang ummünzend, in völliger Schicksalsergebenheit selber das Leben und Tod verteilende Schicksal spielen wollend, zerlegt sich die Indifferenz dieses Sozialcharakters in die unvermittelte und unberechenbare Abfolge von Apathie und Raserei.

in Lebensphilosophie wie in der Lehre von der historischen Notwendigkeit, scheint also zum ersten Mal eine nachbürgerliche Subjektivität auf, ein Sozialcharakter, der Mimikry an die Zeit und ziellose, stationäre Dynamik des Kapitals übt und sich dessen vorausgeträumter, katastrophischer Selbstvernichtung gleichmacht und diese damit zur eigenen Sache macht. Es ist das grundlegende Charakteristikum des nachbürgerlichen Subjekts, dass es sein Selbstbewusstsein und seinen Tatendrang aus seinem Gegenteil bezieht, nämlich aus der freiwilligen und bewussten Selbstentmündigung und dadurch, dass es sich als Vollstrecker einer höheren Macht begreift, vorauseilende Selbstexkulpation betreibt, sich von den Voraussetzungen und Folgen seines Tuns von vornherein freispricht. Also genau diese Sprüche, die man hierzulande immer so behören kann. Wir haben das Schlimmste getan, aber wir haben von nichts gewusst. Ne? Wir waren es nämlich im Zweifelsfalle nicht. Damit wären freilich nur die allgemeinen Bedingungen für die Selbstaufhebung des Kapitals und der von ihr konstituierten bürgerlichen und proletarischen Sozialcharaktere in blindwürdiger Vernichtung und Raserei benannt. Mehr nicht.

ob die Aufhebung des Kapitals zu einer halbherzigen und unentschiedenen Angelegenheit gerät oder ihre mörderischen Potenzen voll entfalten kann, ob der regressiv-infantile Sozialcharakter eine abseitige Schrulle bleibt oder die Gelegenheit erhält, die Gesellschaft nach seinem Bilde zu formen, das macht den theoretisch vielleicht marginalen, praktisch dafür umso bedeutsameren Unterschied zwischen der deutschen, wenngleich nicht nur in Deutschland anzutreffenden Form kapitaler Vergesellschaftung und deren anderen Konstellationen aus. Und das markiert überdies noch einen Unterschied zwischen den nachbürgerlichen Gesellschaften heutzutage. In Deutschland formiert sich nämlich im 19. Jahrhundert unter Bedingungen nachholender Entwicklung, die von den ihn tragenden Kräften kurzerhand in einen Vorsprung umgemünzt wird, eine Konstellation kapitaler Vergesellschaftung, die gegründet ist auf die unheilige Allianz zwischen Staat und Arbeiterbewegung gegen ein säumiges, zur politischen Machtausübung unfähiges Bürgertum. Als Garant der kapitalen Akkumulation fungiert der Staat hier von vornherein zugleich als Anwalt einer sozialverträglichen Akkumulation, als Anwalt des kleinen Mannes, seiner Subsistenz- und Sicherheitsbedürfnisse. Und in dieser Eigenschaft ist er darauf verwiesen, die antibürgerlichen und antikapitalistischen Ressentiments zu bedienen, in denen die notwendig krisenhaften Konsequenzen der kapitalistischen Verwertung vom Kapital abgespalten und auf empirische Personen, die Juden, rückprojiziert werden.

Hier bildet sich also ein Kapitalismus heraus, der unter tatkräftiger und von allen Schichten betriebener Verleugnung seiner selbst sich am Leben erhält und jenen bereits 1845 von Marx aufgespießten, sozial gesonnenen, anheimelnd menschelnden, politisch korrekten und idealistisch gepanzerten Gutmenschensprech hervorbringt, der in vollendeter Realitätsfremdheit sich zerstörerisch auf die Realität projiziert, um es hinterher dann wieder nicht gewesen zu sein. Hier wird das antisemitische Bewusstsein, das die Krise exterritorialisiert und personalisiert und vom Glauben an Erlösung durch Vernichtung besessen ist, institutionell gefestigt, genährt und gefestigt. Hier formiert sich ein zukunftsträchtiges Bündnis, das im Rahmen des bürokratisierten Verwaltungsstaats des späten Kaiserreichs das Bündnis von Mob und Elite bei den Nazis schon antizipiert. Und nicht zuletzt wird bereits hier die Internationalisierung, später dann im Ersten Weltkrieg natürlich auch, des deutschen Modells geprobt, in dem der deutsche Staat seine Fühler in den Nahen Osten streckt und mit den aus der Konkursmasse des zugrunde gehenden Osmanischen Reiches entlassenen Volksbewegungen hauptsächlich gegen das britische Empire das Bündnis sucht, welches in der großzügigen Unterstützung deutscher Militärs für den Massenmord der Jungtürken an den Armeniern eine erste herzliche Besiegelung erfährt. Jener geologische Materialismus, der immerzu nach Rohstoffen und Bodenschätzen fahndet und der internationalen Konkurrenz der Staaten im Frieden und erst recht im Krieg eine Rentabilitätsrechnung unterstellt, also jener geologische Materialismus blamiert sich nämlich schon angesichts des Ersten Weltkrieges. Die unzähligen Strategiepapiere, mit denen man hier wie in anderen Kriegen natürlich immer aufwarten und wichtig tuerisch herumwedeln kann, beweisen genau besehen nämlich das Gegenteil. Kein handfestes materielles Interesse, sondern ein spekulatives. Der Gewinn, den ein Staat sich verspricht, wenn er wie Deutschland den Platz an der Sonne oder die Weltmacht erobern will, ist eine schemenhafte Ex-Post-Kategorie, notwendigerweise. Keiner kann angeben, ob der spekulative Gewinn auch wirklich eintritt. Seit der Reichtum nicht mehr auf der Verfügung über Grund und Boden basiert, sondern auf der Akkumulation des Kapitals, hat der Krieg als Mittel der Reichtumsmehrung durch Eroberung von Territorien nämlich ausgedient. Dafür wird er aber unwiderstehlich als Mittel der Kapitalvernichtung.

Der Erste Weltkrieg ist darin vorauseilende Kriegskrisenbewältigung, die aus dem volksstaatlichen Kapitalismus des Kaiserreichs die Konsequenzen zieht und den Burgfrieden zwischen Kapital und Arbeit nicht nur besiegelt, sondern die staatliche Verwaltung dieses Bündnisses zur Generalmobilmachung eskaliert. Im Ersten Weltkrieg geht die bürgerliche Klasse, die mit ihr verknüpfte Lebensform und die nach ihr benannte Gesellschaft zugrunde. Dafür wird die Tendenz zum totalen Staat beschleunigt. Durch sozialpolitische Maßnahmen, durch Konzentration und Bürokratisierung der Produktionsmittel und durch Unterstellung des Distributionsapparats unter die militärische Behörde entsteht, wie Willy Huhn einmal anmerkte, erstmals in der Kriegswirtschaft aus einem Guss tatsächlich eine Volksgemeinschaft, wie die Sozialdemokratie im Kriege die Absicht eines Burgfriedens bezeichnete, wenn auch eben nur als nationale Wehrgemeinschaft. Und der Staat, der eine solche unter dem Druck der imperialistischen Spannungen unserer Zeit zu organisieren gezwungen ist und daher jedem einzelnen Volks- und Wehrgenossen seinen Platz im totalen System der Landesverteidigung anweisen muss, kann dann in der Tat als ein sozialer Volksstaat erscheinen, wie auch das Ergebnis seiner militärischen Organisation das Aussehen eines völkischen Organismus gewinnen kann. Zitat Ende.

Zum anderen findet jener Sozialcharakter, der sein Dasein als Leben in unbefristetem Wartestand empfunden hat, im Weltkrieg seine erste große Erfüllung. In der Kameraderie des Schützengrabens findet zum ersten Mal eine negative Aufhebung der Klassengesellschaft statt und die Demokratie ihre Apotheose, denn alle sind nun gleich in ihrer Hinfälligkeit und in ihrem staatsbürgerlichen Opferwahn. Dass seine Überflüssigkeit gewahrende Subjekt ist endlich aus dem apathischen Dahindämmern erlöst. Ihm verschafft die Generalmobilmachung die Gelegenheit, in nunmehr ungebändigter Raserei um sich zu schlagen und im heroischen Akt der Aufopferung wenigstens noch die verhasste Welt rings um ihn in Schutt und Trümmer legen zu können. Ressentimentgeladener Infantilismus und die Lust am Ausnahmezustand sind die hervorstechendsten Züge dieses Sozialcharakters. Dazu ein kleines Zitat aus jener Faschismusstudie von Karl Otten, die 1989 wieder aufgelegt wurde, Geplante Illusionen. Er schreibt darin, es ist eigentlich auf den Faschismus bezogen, aber betrifft genau diesen Sozialcharakter, der sich später im Faschismus nochmal zu voller Blüte entwickelt hat. Erziehung ist systematisch geleitete Anpassung der ursprünglich asozialen Triebansprüche des Kindes an die Forderung der Erzieher auf Triebverzicht oder Einschränkung der Triebe. Verlangt aber der Erzieher, der Führer der Jugend, nichts als das Gegenteil, den Kult der asozialen Triebe nämlich, als welchen wir in seinem Gipfel die militärische Züchtung des Mord- oder Todestriebes bei der Hitlerjugend kennen, so erreicht der Erzieher die Formung todesmutiger, todessüchtiger Soldaten. Kriegsspiele, Kriegswaffen, Dolche und Fahnen, Uniformen, Märsche und Lieder sind die korrespondierenden Symbole dieses Unterrichts, denen die ganze Liebe der deutschen Jugend gilt. Sie sind der Inhalt ihres Lebens und ihrer Liebe für den obersten Vater und Erzieher, der auch ihr oberster Kriegsherr ist. Die deutsche Jugend liebt Hitler und seinen Staat, weil er ihr keinen Zwang auferlegt, sondern weil, im Gegenteil, die Methode des Unterrichts den Trieben der Kinder folgend, sie begleitet und verstärkt. Es ist eine Freude, an diesem Unterricht im Kriegsspiel und Ernst teilzunehmen. Es ist eine tiefe Lust, Soldat, Flieger, Fallschirmjäger, Matrose im Unterseeboot zu sein. Das ganze Leben ist nichts als ein mechanisiertes Indianerspiel, dessen Jagdgefilde und Spielgründe sich über die ganze Erde ausdehnen.

Und es gibt auch noch ein Zitat von Hermann Broch aus seinem Roman Die Schlafwandler, aus seiner Trilogie Die Schlafwandler, aus dem letzten Kapitel über den Wilhelm Huguenot. Das ist dort die Hauptfigur. Da schreibt er dann wirklich bezogen auf den Ersten Weltkrieg: Zwar gelang es ihm, also die Hauptfigur ist es gemeint, noch während der Ausbildungszeit in Fulda das ein oder andere Tabakgeschäft abzuschließen, aber bald genug ließ er es bleiben. Nicht nur, weil der Dienst ihn für alle anderen Dinge müde machte oder abstumpfte. Es war bloß so angenehm, an nichts anderes mehr denken zu müssen. Und von ferne her gemahnte es an die Schulzeit. Noch erinnerte sich der Schüler Huguenot an die Schlussfeier in der Schlettstädter Anstalt und mit welch eindrucksvollen Worten der Direktor damals die kommerzbeflissenen Jünglinge in den Ernst des Lebens entlassen hatte. In einem Lebensernst, mit dem man bisher ganz gut zurechtgekommen war und den man nun zugunsten einer neuen Schulzeit wieder aufgeben musste. Nun war man wieder in eine ganze Reihe von Verpflichtungen hineingeraten, die man viele Jahre hindurch vergessen hatte. Man wurde wie ein Schuljunge behandelt, wurde angeschrien, hatte ein ähnliches Verhältnis zu den Aborträumlichkeiten und ihrer Kollektivität wie in der Jugendzeit. Auch der Fraß stand wieder im Mittelpunkt des Interesses. Und die Respektbezeugungen und die ehrgeizigen Bestrebungen, in die man verflochten wurde, gaben dem Ganzen ein vollkommen infantiles Gepräge. Überdies war man in einem Schulgebäude untergebracht und vor dem Einschlafen sah man die beiden Reihen der Lampen mit den grün-weißen Schirmen über sich und die schwarze Tafel, die in dem Raume belassen worden war. Durch all dies wurden Kriegs- und Jugendzeit zu unauflöslicher Einheit verwirrt und auch als das Bataillon endlich zur Front abging, kindische Lieder singend und mit Fähnchen geschmückt, primitive Unterkünfte in Köln und Lüttich beziehend, vermochte sich der Füsilier Huguenot von der Vorstellung eines Schulausflugs nicht freizumachen. Zitat Ende.

Zwar ist also der Erste Weltkrieg vorauseilende Krisenbewältigung, aber er bleibt für sich genommen eine rohe Improvisation und vor allem, gemessen am Traum von der definitiven Exorzierung der Krise, bleibt er hinter den hochgespannten Erwartungen zurück. Jener Sozialcharakter, der im Ersten Weltkrieg zum ersten Mal sich als Vernichtungs- und Zerstörungswut sich austoben durfte, ist am Ende nur von der Raserei wieder in die Apathie zurückgesunken. Die Mobilmachung stellt sich als die in Bewegung gebrachte leere Zeit dar. Das hat aber nicht Enttäuschung zur Folge, was man annehmen könnte eigentlich, sondern den eisernen Willen, es noch ein zweites Mal zu versuchen. Von der Vergeblichkeit seines Handelns lässt sich der Opferwahn nur noch weiter anspornen. Auch dazu hat Karl Otten einmal angemerkt, auch eine sehr hellsichtige Bemerkung, über die traumhafte Beziehungslosigkeit dieses deutschen Sozialcharakters, als den er ihn bezeichnet hat. Ihre, die Deutschen sind damit gemeint, ihre traumhafte Beziehungslosigkeit macht sie moralisch immun und zugleich zu allem, auch zu den grauenhaftesten Verbrechen fähig, ohne dass ihr Gefühl des rechten, wahren, edlen, das in ihnen als Deutschtum zu einer funktionellen Basis wurde, im geringsten davon angetastet würde. Weltfremd zu sein wie ein Professor, jenseits zu sein von Gut und Böse, Pazifist, General und Zyniker flachster Zuständigkeit in einem, das empfindet und erlebt der Deutsche in sich als eine große Tugend, bei anderen jedoch als etwas Feindliches, das ihn verachtet und vernichten will.

Aus diesem Bewusstsein, der eigenen antinomischen Stellung zur Welt, entsteht die Behauptung, dass es ein anderes Deutschland gäbe, also jene von den Gutmenschen hierzulande immer geprägte Parole, die so human gemeint war, bezieht Otten hier also auf den Nationalsozialismus. Ne? Also die Behauptung, dass es ein anderes Deutschland gäbe, ein unsichtbares, das auf sich zurückbezogen, still in vielen, in den besten Deutschen lebe. Dieses andere Deutschland ist genauso wie das nicht andere Deutschland reine Traumexistenz, beziehungslos zum geschichtlichen Raum, bestenfalls die literarische Spekulation eines deutschen Professors auf die Dummheit der nicht träumenden Welt. Wenn es kein anderes Deutschland gibt, das vorhandene Deutschland sich aber im Zustand der Trance, des zeitlosen Traumas befindet, der Bewusstseinsspaltung befindet, so muss daraus gefolgert werden, dass es augenblicklich überhaupt kein Deutschland im Sinne der Wirklichkeit und des Bewusstseins der Menschheit gibt. Da alle Völker europäischen Geschichtsbewusstseins ihre Wirklichkeit in der Form von Staaten ausdrücken, muss man daraus weiter folgern, dass zwar ein deutsches Volk existiert, aber kein deutscher Staat. Das deutsche Volk hat seine Staatsform aufgegeben zugunsten des Hordenzustands eines Volkes auf der Wanderfahrt, der auf uns zeitlos wie ein Traum wirkt, in welchem die Gesetze staatlicher Logik aufgehoben, die Geschichte umgekehrt und in Auflösung begriffen sind. Neben und inmitten unserer Wirklichkeit hat sich eine relative Wirklichkeit niedergelassen, die zum Angriff auf unsere Welt übergeht und mittels der realen Technik allerdings den wirklichen Tod über uns bringt. Die Deutschen sind von der Idee des Siegers beherrscht, die vor der Tat kommt. Ihre Illusion ist daher eine zutiefst gewollte Antizipierung einer bereits erfüllten Tat, eine aktive Illusion, die als Impuls zum Sieg in den Massen, als Idee aber außerhalb ihrer liegt.

Das Sammelbecken all dieser Sozialcharaktere, die hier beschrieben wird, ist dann die nationalsozialistische Bewegung, in der auch nun die definitive Heilung des Kapitalismus von seinen Gebrechen, das heißt also einen krisenfreien Kapitalismus und eine gemeinnützige Kapitalakkumulation verspricht und in der zum ersten Mal jetzt auch die Figur der jüdischen Weltverschwörung als jenes Janus-gesichtigen zum existenziellen Feind erklärten Gestalt annimmt. Und es kennzeichnet die Nationalsozialisten der Wille, die im Konzept des Volksgemeinschaftsstaates notwendig beschlossene Feinderklärung vorzunehmen und auch bis zur bittersten Konsequenz praktisch umzusetzen. Denn der Versuch, eine von ihrem ökonomischen und gesellschaftlichen Krisencharakter befreite Kapitalakkumulation zu organisieren, kann als ein logisch unmögliches, im Wortsinne also wahnsinniges Unterfangen, sich praktisch nur in Form jener monströsen Ersatzhandlung realisieren, wie sie die Vernichtung der Juden darstellt.

Volksgemeinschaft kann praktisch nur bestehen als eine Wehrgemeinschaft, als eine zum Kollektiv der Verfolger mutierte Gesellschaft, die in mörderischer Absicht gegen die an empirischen Individuen repersonalisierten Produkte ihrer eigenen pathischen Projektion in Stellung geht. Die Gelegenheit, mit diesem Wahn ernst zu machen, bekommt also die nationalsozialistische Bewegung nach der Zusammenbruchskrise, nach der die Produktion dann niederliegt, das gesellschaftliche Humankapital in die Überflüssigkeit expediert und der Staat paralysiert ist. In dieser Situation betreibt der Nazifaschismus die negative Aufhebung des Kapitals. Diese heißt zunächst und grundsätzlich die staatlicherseits vorgenommene Liquidierung des Kapitals als eines Verhältnis einander widerstreitender Klassen in Form einer doppelten Enteignung, indem er nämlich sowohl die bürgerliche Öffentlichkeit und ihre klassische Repräsentanz, das Parlament, zerschlägt und die unmittelbaren Nutznießer des Kapitals an die von ihm in Eigenregie betriebene politische Akkumulation kettet und indem er andererseits die Organisation an der Arbeiterbewegung liquidiert und die gesellschaftliche Arbeit in staatlichen Massenorganisationen als quasi militärischen Einsatz für Volk und Staat bestimmt.

Dies heißt jedoch nicht, dass damit eine bürokratisierte, in sich stabile, weil institutionell gefestigte und klar hierarchisch gegliederte Gesellschaft entstünde, wie es die herkömmliche Anschauung, der sich der Faschismus in Bildern von uniformierten Massen, Parteitagen, Fahnenschwenken, Arbeitsbrigaden usw. eingeprägt hat, will und wie es leider auch das Wort vom autoritären Staat ja nahelegt. Es ist nun aber so, dass es ja so ein Evergreen geworden ist, der kritischen Theorie zu unterstellen oder den Analysen des Instituts für Sozialforschung. Das wäre auch alles nur der übliche leninische, leninistische Quatsch von der Aufhebung des Kapitals in Monopolen und so weiter. Und mit ihren Faschismusanalysen wäre sie darüber nicht hinausgekommen. Gegen Pollock, auf den dieser Vorwurf wohl zutreffen würde, und seinen Begriff vom Staatskapitalismus, hatte dagegen Adorno schon eingewandt. Ich zitiere aus einem Brief von 1941 an Horkheimer. Ich kann meine Ansicht über diesen Aufsatz, also Staatskapitalismus von Pollock, am besten dahin zusammenfassen, dass er eine Umkehrung von Kafka darstellt. Kafka hat die Hierarchie der Büros als Hölle dargestellt. Hier verwandelt sich die Hölle in eine Hierarchie von Büros.

ganz apart von dieser undialektischen Annahme, dass in einer antagonistischen Gesellschaft eine nicht antagonistische Ökonomie möglich sei. Falsch sei, so Adorno in einem anderen Brief, kurz danach wieder an Horkheimer, weiter, falsch sei der Optimismus, auch der für die anderen. Denn was sich perpetuiert, scheint mir nicht sowohl ein relativ stabiler und im gewissen Sinne sogar rationaler Zustand, als vielmehr eine unablässige Folge von Katastrophen, Chaos und Grauen für eine unabsehbar lange Periode und damit doch auch wieder die Chance des Ausbruchs, die in der ägyptischen Version zu kurz kommt. Zitat Ende. Mit anderen Worten, hebt man also auf Deficit Spending und Staatsintervention und auf die unmittelbar staatliche Substitution der Zirkulation, auf die staatliche Inauguration eines Sozialpakts, auf das Geflecht hypertropher Massenorganisationen, in denen die Gesellschaft neu organisiert wird, also kurz auf den unmittelbar kollektivistischen Etatismus ab, den der Nationalsozialismus ins Werk setzt, dann sind damit erstmal nur jene Merkmale benannt, die den Nazifaschismus als eine Erscheinungsform jener nachbürgerlichen Gesellschaft ausweisen, wie sie im ersten Drittel des 20. Jahrhunderts sich überall zu etablieren beginnt und die bürgerlich-liberale Ordnung ablöst.

Was aber den Nationalsozialismus spezifisch ausmacht, zur reinsten Form dieser nachbürgerlichen Gesellschaft stempelt, was gewissermaßen seinen harten Kern ausmacht, der ihn ähnlich disponierten Gesellschaften zur gefälligen Nachahmung empfiehlt und ihn als Regime überdauert, wird damit jedoch verfehlt. Nämlich die Konstitution der Gesellschaft als Selbstmordsekte, deren Mitglieder in der sicheren Annahme oder in der sicheren Ahnung, dass der Untergang über sie ohnehin verengt ist, nämlich sich anschicken, diesen Untergang bewusst an sich zu vollstrecken, das heißt also das Unabwendbare in die eigene Hand zu nehmen, das heißt also die Willkür der Selektion, die bislang das Wertgesetz vorgenommen hat, nunmehr bewusst zu exekutieren. Die Gesellschaft also als Selbstmordsekte, die sich als Opferbewegung zusammenrottet, mit dem einzigen Ziel, dass es vorher, vor dem Untergang, noch die als Antisubjekt halluzinierten Juden, also die vermeintlichen Urheber und Drahtzieher ihres Schicksals, erwischen soll. Es ist dieser gemeinsame Wille zum Untergang, in dessen Zeichen Staat und Staatsvolk sich kurz schließen und Blutsbrüderschaft schließen, und der das narzisstische Regime bis in die Einzelheiten seiner wirtschaftspolitischen Maßnahmen, seiner institutionellen Verfasstheit, seiner Außenpolitik und Kriegsführung prägt.

0: Wenn der Nationalsozialismus also überhaupt etwas institutionalisiert, dann ist das der Ausnahmezustand in Permanenz. Die Krise, die in wahnhafter Ersatzhandlung zu beseitigen, die Nazis angetreten sind, ist nämlich in Wahrheit ihr Lebenselixier. Die wahnhafte Exorzierung der Krise durch die Vorbereitung und Durchführung der Entrechtung und Vernichtung der Juden einerseits, des Raubkriegs andererseits, konstituiert eine Gesellschaft, die statt einer sich selbst reproduzierenden Produktion eine sich selbst reproduzierende Krise setzt, was in einem wahr und wahnhaften Höllenzirkel wiederum den Vernichtungseifer befeuert. Die Substitution des Markts durch den Staatskonsum in Form von Rüstungsaufträgen beseitigt zwar die krisenhafte Reibung von Produktions- und Zirkulationssphäre, lässt dem Produktionszwang des Kapitals freie Bahn und verwirklicht die totale Verwertung des Werts um seiner selbst willen, mit der Konsequenz allerdings, dass in den produzierten Waren zwar gesellschaftliche Arbeitszeit vergegenständlich ist, sie ihren Wert jedoch nicht zum Zweck sich erneuernder Akkumulation übertragen, weil sie nämlich nur unreproduktiv, das heißt also im Krieg, konsumiert werden können, genauso wie das variable Kapital, das zu diesem Konsumptionszweck aus der Arbeit in der Fabrik abgezogen wird
1: und im Krieg zur Arbeit des Tötens und im Lager zur Arbeit der Vernichtung abkommandiert wird.

Die nationalsozialistische Staatskonjunktur konstituiert also derart eine negative Akkumulation, in der von Anbeginn an der Produktionsapparat unter dem Gesichtspunkt der Vernichtung in Gang gebracht wird. Das heißt, virtuell immer schon bereits zu schlagen ist. Eine Gesellschaft, die anstatt sich auf immer höherer Stufenleiter zu reproduzieren, sich nur immer weiter in den Abgrund bohrt. In der zum Kollektiv der Verfolger zusammengeschweißten volksgemeinschaftlichen Arbeitsfront ist zwar der Klassenantagonismus stillgelegt, mit der Konsequenz, dass der stillgestellte Antagonismus als durch keine Regeln mehr gebändigte anarchische Konkurrenz der Ressorts, der Cliquen, der Verbände und nicht zuletzt der einzelnen Volksgenossen in nie gekanntem Ausmaß sich reproduziert. Als wahnhafte Gesellschaftsstrategie, die von dem lebt, was es perhorresziert, ist es das auszeichnende Charakteristikum dieser negativen Aufhebung des Kapitals, dass sie nie zu einem definitiven Ende kommt. Immer noch ruft der Antisemitismus erst zu ganzer Arbeit auf, wie Horkheimer und Adorno dies einmal in der Dialektik der Aufklärung formulierten. Sein Lebenselement ist also die blindwütige Raserei, die als permanente Mobilmachung institutionalisiert wird.

faschistische Volksgemeinschaft Staat ist also die Kampagnendemokratie par excellence, die von der permanenten Mobilmachung und Zuspitzung lebt. Ununterbrochen müssen Verschwörungen aufgedeckt, Skandale angeprangert, Drahtzieher und Hintermänner entlarvt und im Angesicht der allgegenwärtigen und nie völlig gebannten Bedrohung kollektive Verbrüderungsfeiern inszeniert werden. Nur stillstehen darf die Kampagnenmaschine nicht, denn das wäre ihr tatsächlicher Untergang. Die Mobilmachung lebt davon, die panische Angst, die die vom kapitalen Verwertungsprozess für überflüssig erklärten umtreibt, am Leben zu erhalten, indem sie mit schwachsinnigen Parolen von Rasse, Blut, völkischer Erneuerung und so weiter jeden Einzelnen unter Verdacht setzt. Er oder sie lasse es an Loyalität oder Opferbereitschaft mangeln. Damit ist der Ring freigegeben für eine bis aufs Messer geführte Konkurrenz aller gegen alle, denn der Untätigkeit verdächtig kann jeder sein, und da keiner weiß, ob morgen eine andere Loyalitätsbezeugung als heute gefordert ist, will jeder an erster Stelle sein. Die allgemeine Panik gebiert also jene vorauseilende Dienstbarkeit der Subjekte, die der Macht jeden Wunsch von den Lippen abliest. Sie ist jene sinistre Energie, aus der die Massenvernichtung ihre barbarische Durchschlagskraft bezieht. Die Volksgemeinschaft funktioniert also nach dem Muster der Bandendisziplin, die nicht auf geschriebenen Gesetzen beruht, sondern auf der Kooptation all jener, die schon genug Dreck am Stecken haben und durch ihre Tat bewiesen haben, dass sie dicht halten und im Zweifelsfall sich mit Haut und Haaren opfern werden.

Wer sich als unabkömmlich erweist, und die Deutschen haben das in ihrer überwältigenden Mehrheit getan, wird dann in den Kreis der Macht aufgenommen und darf als ein Teil des staatlichen Kollektivs dessen Geschäft der barbarischen Krisenbewältigung mitbesorgen, nämlich über Tod und Leben anderer zu befinden. Also das, was den Staat in seinem Wesenskern eben ausmacht. Der von einer Clique mobilisierte Kriseninstinkt atomisierter und überflüssiger Individuen stiftet also einen ebenso ungreifbaren wie real existierenden, also Marx zu paraphrasieren, sinnlich-übersinnlichen Konsens verbrecherischen Inhalts, der keinerlei Willensbekundung, Beschlussfassung, Verabredung, nicht einmal eines Programms bedarf, sondern nur des Augenzwinkerns der Leithammel an der Spitze, damit alle sofort verstehen. Darin ist der Nationalsozialismus, anders als gemeinhin angenommen, der Erbe des Liberalismus wie der Massendemokratie. Jeder ist seines Glückes Schmied und kann es bis nach oben schaffen, sofern er sich den Staat nach Kräften andient. Und alle sind gleich, nämlich indem sie ihre Unterdrückung selbst verwalten, ihre eigene Aufopferung betreiben und andere dafür büßen lassen. Und darin ist der Nationalsozialismus, könnte man hinzufügen, auch schon die erste Realisation der Postmoderne, bevor es diesen Begriff eigentlich noch gab, weil jenes vom Kapital mobil gemachte Subjekt nichts anderes vollziehen muss als jene diffundierende Identität und den permanenten Identitätswechsel.

Dabei ist diese Form bandenmäßiger Kooptation kein bloß innergesellschaftliches Phänomen, sondern es findet seine geopolitische Fortsetzung. Und diese Tatsache stellen all jene deutschen Hilfsvölker unter Beweis, die sich von den Ukrainern über die Letten, Litauer und Albaner bis hin zu den Moslembrüdern und Palästinensern der deutschen Vernichtungspolitik als kompetente und uneigennützige Vollstrecker empfahlen. Sie alle suchten das Bündnis mit den Nazis, weil sie sich als Deutsche begreifen, weil sie sich von der deutschen Form der nachholenden Kapitalisierung, das heißt Arbeitsfront minus Bürgertum und demzufolge von der deutschen Krisenbewältigung ihren Teil abschneiden wollen. Und es sind nicht zufällig dieselben völkischen Banden, zu denen das souveräne Deutschland von heute wieder die herzlichsten Beziehungen unterhält.

Das tausendjährige Reich erweist sich also als die Vollstreckung der schlechten Unendlichkeit, als Vernichtung, die zirkulär sich immer wieder erneuert, als ein Regime, das einmal in Gang gekommen, nicht mehr von innen, sondern nur noch von außen, das heißt durch die militärische Gewalt der Alliierten gebrochen werden kann. Die Gesellschaft, die die Rechtsnachfolge des besiegten Nationalsozialismus antritt, die bundesrepublikanische, kehrt scheinbar mit der Wiedereinrichtung einer reproduktiven Ökonomie mit Mehrparteiensystem und Verfassungsstaat zur vorfaschistischen Ausgangslage zurück, während sie sich bei genauer Betrachtung bis in die Einzelheiten als postfaschistische Gesellschaft erweist. Das heißt, um diesen Begriff, diesen inflationär gebrauchten Begriff mal wieder einzugrenzen, als eine Gesellschaft, die sich auf den Resultaten bewegt, die der Nationalsozialismus geschaffen hat. Das betrifft zunächst ganz grundlegend schon die Rede vom Wirtschaftswunder. Ein Begriff, der ja ursprünglich in den 40er Jahren für die nationalsozialistische Rüstungskonjunktur geprägt wurde und bis in die 70er Jahre, die dann dank großzügiger Kapitalhilfe, die die US-amerikanische Siegermacht gewährt, scheinbar immerwährende, auf den Gleichklang von Vollbeschäftigung und Massenkonsum gegründete Prosperität bezeichnet. Im Erstaunen darüber, dass die Vernichtung und Massenmord nicht Rache und Bestrafung nach sich zogen, sondern den durch das Wohlwollen der Sieger ermöglichten Wohlstand, das heißt also die zufällige Koinzidenz von Vernichtung und Volkswohlstand, begreift das faschisierte Massenbewusstsein als logische Folge. So nach dem Motto, wie Karl Kraus einmal in den letzten Tagen der Menschheit schrieb, Jesus nah, uns geht's gut. Die Vernichtung hat sich also gelohnt, wenn das der Führer noch hätte erleben dürfen.

Die Nachkriegsprosperität scheint also den alten Wunschtraum der deutschen und damit der nationalsozialistischen Ideologie, in der sie sich inkarnierte, endlich zu erfüllen. Das Kapital ist endlich krisen-, das heißt judenfrei geworden, dank der Vernichtung zu einer produktiven und gemeinnützigen Einrichtung mutiert, die fortwährend Dinge erzeugt, in denen die Schaffenskraft der deutschen Arbeitsfront inkarniert ist. Und als Serviceunternehmen, das die Menschen fortwährend mit VW Käfer, Nierentischen, Bratwurst und Fremdenlegionärschlagern beglückt, scheint sich das narzisstische Versprechen von einer Konsumgesellschaft des ganzen Volkes auch zu erfüllen. So erscheint also in der postfaschistischen Nachkriegskonjunktur die nationalsozialistische Mobilmachung ökonomisiert und privatisiert. Während der Faschismus die Massen noch unmittelbar und getrennt von ihrem Alltagsleben, wiewohl permanent in es eingreifend, mobilisieren musste, erscheint im Postfaschismus die Inszenierung von Gemeinschaft in die dauerpräsente und mittlerweile unermesslich diversifizierte Totalität von Waren und Dienstleistungen gebannt, als mit ihnen verwachsener, medial und reklameförmig inszenierter Bestandteil. Im Unterschied zum Nationalsozialismus ist also der Selbstgenuss von Gemeinschaft damit wieder ein formell privativer und durch die Zirkulation vermittelter geworden. Dafür aber hat sich umgekehrt der Konsument und sein Bedürfnis entprivatisiert. Am Produkt wird nämlich nicht mehr ein bestimmter Gebrauchswert, sondern sein vergemeinschaftender Effekt gesucht, der es als Inkarnation des volksstaatlich gezähmten Kapitals ausweist. Und die Konsumption wird zur Front, an der die entscheidenden Schlachten nun geschlagen werden.

Das Bewusstsein, dass derart zwischen Massenvernichtung und Volkswohlstand eine Beziehung stiftet, wo in Wahrheit bloß der Zufall waltet, wird freilich hervorgebracht und genährt durch die Art, in der der bundesdeutsche Staat den kollektivistischen Etatismus, den der Nazifaschismus ins Werk gesetzt hatte, demokratisch weiterbewirtschaftet. Anders als sein Vorgänger interveniert der bundesdeutsche Staat nicht unmittelbar in die Reproduktion des Kapitals, sondern installiert ein System aktiver Krisenprävention, das die Rückkunft jener scheinbar erfolgreich gebannten Krise zu verhindern bestrebt ist und das die Bundesrepublik als soziale Marktwirtschaft, im Unterschied nämlich zum gemeinschaftszerstörenden Manchester-Kapitalismus, charakterisieren soll. Im Begriff der substanziellen Werteordnung, die im Grundgesetz ja festgeschrieben ist, wird die nationalsozialistische Volksgemeinschaft als Grundlage der postfaschistischen Gemeinschaft der wehrhaften Demokraten legalistisch fixiert und nach dem Muster faschistischer Mobilmachung als über der Legalität stehender und von den Staatsbürgern durch vorauseilende Dienstbarkeit zu beglaubigender Inhalt aufgerichtet.

Dieses System des verfassungsstaatlich gezähmten, vorverlagerten Notstands ist in der für die Geldwertstabilität zuständigen Bundesbank, die mittlerweile auf deutsches Drängen ja durch die nach ihrem Vorbild modellierte Europäische Zentralbank ersetzt ist, ebenso inkarniert wie in der Ende der 60er Jahre nach dem ersten krisenhafte Einbruch ins Grundgesetz eingefügten staatlichen Verpflichtung für das gesamtwirtschaftliche Gleichgewicht Sorge zu tragen. Es findet sich in der Sozialpartnerschaft ebenso wie in den Volksparteien wieder, die keine Partikularinteressen bekanntlich vertreten, sondern als ehrliche Makler des Gemeinwohls und die in die Latenz gedrängten Ressentiments der als Akklamationsmasse gesetzten Wähler beständig bedienen. Der bundesdeutsche Staat beendet die nationalsozialistische Mobilmachung derart nicht, sondern drängt sie nur in die Latenz und behält sie sich als Notstandsreserve vor.

dass die Ekstase der totalen, alle Lebensbereiche umfassenden nazifaschistischen Mobilmachung fast über Nacht der scheinbar totalen bundesrepublikanischen Entpolitisierung Platz machte. Entspricht aber der Kontinuität wiederum jenes Sozialcharakters, der unvermittelt wieder von Raserei in Apathie umschlägt. Notstand heißt im nachfaschistischen Deutschland nicht autoritärer Verordnungsstaat, sondern direkte Demokratie und völkische Erhebung. Das hatte die Studentenbewegung und in ihrem Gefolge die Neue Linke nicht nur einfach verkannt, sondern aus dieser Verkennung heraus ihre politischen Ziele formuliert. Die Stereotyp, bekanntlich in Forderungen nach mehr Demokratie, nach Mitbestimmung, nach Selbstverwaltung, nach Eigenverantwortung mündeten. Damit hat aber die Linke nicht einfach nur das bundesrepublikanische System des totalen Konsenses perfektionieren helfen, sondern noch vor dem Eintritt der Krise der Gemeinschaft der Ressentimentgeladenen Schritt für Schritt, Demo für Demo, Kampagne für Kampagne die Zunge gelöst. Im postnationalsozialistischen Deutschland Demokratie zu fordern, kann nichts anderes heißen als Ermutigung zu Selbstjustiz und Aufforderung zum Amoklauf. Denn der Adressat dieser Forderungen ist das faschistische, das faschisierte Subjekt, dem die Relativierung eigener Interessen an staatspolitischen Notwendigkeiten, das heißt also die eigenverantwortliche Entindividuierung, zur spontanen zweiten Natur geworden ist.

Genau diese eigenverantwortliche Entindividuierung wird ihnen aber heute, nämlich in Zeiten der Krise, immer vehementer abgefordert. Und genau darin erweist sich die Bundesrepublik einmal mehr als legitimer Abkömmling des Naziregimes und integraler Bestandteil der faschistischen Epoche, dass ihre Verfasstheit die Faschisierung des Subjekts fortgezeugt und damit die Bedingungen geschaffen hat, dass die Krise im allgemeinen Bewusstsein nach denselben Mustern wahrgenommen wird, wie sie am Übergang zum Nationalsozialismus sich zeigten. Es gibt ja diese schöne Formulierung von Georg Seslan in seinen beiden sehr verdienstvollen Büchern über die Kultur des Nationalsozialismus bei Tiamat erschienen, wo er mal bemerkte, der Nationalsozialismus hat Bedingungen geschaffen dafür, dass es 1965 mehr überzeugte Nazis gibt und 1985 noch einmal mehr als 1945.

und zwanghafte Suche nach immer neuen und in immer kürzeren Abständen verschlissenen Feindprojektionen längst die Gestalt einer aus ihrer Latenz entbundenen Dauermobilisierung angenommen, in der eine Kampagne die andere jagt. Wer als Bedrohung für das Gemeinwesen gehandelt wird und dann die Rolle des Volksfeindes spielen darf, ist, so scheint es zumindest, ziemlich egal geworden. Es können Kinderschänder, korrupte Politiker, die Bauern und die Agrarindustrie genauso sein. Und selbst die Nazis, erinnert euch an die Kampagne von vor 2 Jahren, der Aufstand der Anständigen, selbst die Nazis können zur Zielscheibe des seiner Struktur nach faschistischen Ressentiments werden. Mit anderen Worten, es kann alle treffen, alle sind verdächtig. War die Feinderklärung in der alten Bundesrepublik eine der Mitte gegen die Extreme, die Linke, die RAF, so sind heute alle im Visier des Volkszorns und deshalb haben jede neue Feinderklärung Atomisierung, Feindseligkeit und Konkurrenz aller gegen alle nur verschärfen.

Einig ist sich aber die Gemeinschaft der Feindseligen mittlerweile allemal, wenn es gegen das letzte verbliebene Objekt des Antisemitismus geht, Israel. Im selben Maße, wie er die vermeintliche Bedrohung für Auschwitz entgleitet, erkennt sich die Gemeinschaft der Gescheiterten, die von anonymen Mächten mal wieder um ihren Erfolg geprellt wurde, im Kollektiv der Selbstmordattentäter und Moslemfaschisten wieder und lässt die offizielle Israel-Freundlichkeit, den Philosemitismus, der heute bezeichnenderweise nur noch von der Springerpresse und an ihr voran der Bild-Zeitung vertreten wird, die also an humaner Substanz jedes linke Blättchen mittlerweile übertrifft, und die Springer-Kampagne Ende der 60er Jahre vielleicht auch nochmal im neuen Licht erscheinen lässt, man weiß es nicht, lässt also diesen Philosemitismus ganz entschlossen fahren. Man erkennt, und das kann man ja noch hinzufügen, also ARD kann mittlerweile Stimme Palästinas genannt werden, Vox, Vox Populi. Man erkennt also in ihnen diejenigen, die das zu Ende bringen könnten, daran anknüpfen könnten, woran die Deutschen nicht zuletzt durch das amerikanische Militär 1945 gehindert wurden, erkennt in den Selbstmordattentätern jene bedingungslose Aufopferungs- und Vernichtungsbereitschaft, die auch die Deutschen einmal als Selbstmordsekte auszeichnete. Man wünscht den Juden wieder Tod und Verderben an den Hals und selbstverständlich in aller Freundlichkeit, nämlich im Rahmen einer Friedenslösung mit einem Staat Palästina, von dem doch zugleich alle wissen, dass er ein Gebilde sein wird, wo mangels einer reproduktiven Ökonomie, die also nur durch einen Handel, wie er derzeit noch mit Israel betrieben wird, das würde also dann auch wegfallen, und wo also mangels einer reproduktiven Ökonomie der einzige Beruf, den seine Bürger ausüben würden, der des Palästinensers ist, das heißt also der des vernichtungswütigen Mordbrenners.

Der einzige Trost, der da bleibt, ist, dass es den Deutschen wahrscheinlich auch nichts nützen wird. Schon die Kampagne zu BSE und Maul- und Klauenseuche hat der gesellschaftlichen Mitte klargemacht, wo sie steht und was sie zu erwarten hat. Kurz nachdem diese Kampagne

Kampagne, nämlich wieder abflaute, zeigte sich, als Kanzler Schröder damals über die Arbeitslosen als Arbeitsunwillige und Drückeberger herzog, sich erfreut über diese, über diese Vorschläge und schrieb also am 18.04. letzten Jahres, zeigte sich da erfreut über die, Zitat, ersten konstruktiven Vorschläge zur Bekämpfung der Volksseuche Massenarbeitslosigkeit. Das heißt also, als pathologische Fälle, als den Volkskörper bedrohendes Geschwür, werden also nicht mehr nur jetzt einige unbelehrbare Linksradikale dargestellt, sondern die ökonomisch an den Rand gedrängte Mitte selbst. Mittlerweile hat der Korruptionsverdacht sogar die altehrwürdige und schnarchige Bundesanstalt für Arbeit erwischt. Und wie die Damenschrauben jetzt angezogen werden, lässt sich jeden Tag eigentlich in der Zeitung lesen.

So ist also nicht die Wiederkunft des Nationalsozialismus zu befürchten, wie dieser alte, unselige Faschisierungsdiskurs in der deutschen Linken immer meinte, sondern die narzisstische Mobilmachung kehrt wieder, ohne dass es dazu eines faschistischen Regimes noch bedürfte. Wir befinden uns vielmehr inmitten einer demokratischen Barbarei, in der die veranstaltete Enthemmung, Stichwort Eigenverantwortung, mit dem zügigen Ausbau eines gewissermaßen klassisch autoritären, sprich repressiven Staates unmittelbar zusammenfällt und die deshalb mit einer Neuauflage des Liberalismus, wie diese Formel vom Neoliberalismus immer nahelegt, nichts zu tun hat, sondern das repressive Wesen des sozialstaatlich wartierten Postfaschismus nun ungeschminkt hervorgeht. Die Forderung des deutschen Arbeitgeberpräsidenten Hund, auch aus dem letzten Jahr, nach einer Mobilitätspflicht für Arbeitslose, bringt diese Entwicklung auf den Punkt. Die bürgerliche Gesellschaft ermöglichte ja einmal Mobilität als Befreiung von Idiotie und Stumpfsinn einer stationären, an Familien und Boden geketteten Lebens. Zwar trug die als Grundrecht kodifizierte Bewegungsfreiheit ihre Verpflichtung als Unausgesprochene immer schon mit sich. Jetzt streift aber die Freiheit ihren Schein ab und bekennt sich offen als Pflicht und Opfer.

Man darf also gespannt sein, auf welche gesellschaftlichen Phänomene und Bereiche die in ihren Ursprung faschistische Konstruktion dieser freiheitlich-demokratischen Grundordnung, des Wertekerns, also des pflichtgemäßen, erwünschten und opportunen Gebrauchs der Freiheit, mit der man früher auf die Linken zielte, noch ausgedehnt werden wird. Das bringt andere auf den Geschmack. So äußerte sich auch im letzten Jahr der hessische Justizminister Wagner über die in Hessen seit einem Jahr laufende Erprobung der elektronischen Fußfessel. Wie folgt, Zitat, sie fördert Eigeninitiative und Selbstdisziplin bei Straftätern, die unter Bewährungsaufsicht stehen. Wagner sagte, die Fußfessel sei zum Beispiel geeignet, man höre und staune, Langzeitarbeitslose und Suchtkranke zu einem geregelten Tagesablauf zu motivieren. Sie leiste damit eine wichtige Hilfe zur Selbsthilfe, die allen nützt. So hat man sich in Deutschland direkte Demokratie vorzustellen. Viel Spaß.

Dies waren also 2 Stunden Selbstzweck FM. Wir haben einen ziemlich langen Vortrag von Clemens Nachtmann gehört in den letzten 2 Stunden.

Dr. Indoktrinator bedankt sich fürs Zuhören und will vielleicht noch anmerken, dass die Hintergrundmusik im ersten Drittel der Sendung von diese frostige Hintergrundmusik von 8 Frozen Modules kam. Und für den Rest der Sendung war Techno Animal zu hören. 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

0: Hallo und ganz herzlich willkommen hier zum Kulturkalender auf Radio Helsinki. Normalerweise hört ihr an dieser Stelle Veranstaltungshinweise und News aus der Szene. Heute möchten wir uns Zeit nehmen für einen politischen Aufruf. Es geht um den Fall von Daniel Kolnik. Er darf die Ukraine seit Jänner 2026 nicht verlassen. Laut der Initiative Just Fair hatte er versucht, einer obsorgeberechtigten Mutter dabei zu helfen, ihr Kind zu finden. Nun wird gegen ihn wegen des Vorwurfs der Kindesentführung ermittelt. Just Fair kritisiert Unregelmäßigkeiten im Verfahren und fordert, dass seine Rechte eingehalten werden und er ein faires, rechtsstaatliches Verfahren erhält. Mehr dazu berichtet euch jetzt Anna von Just Fair.
1: Hallo, da ist die Anna. Ich möchte euch um eure Unterstützung bitten. Ihr habt vielleicht vom Daniel Kolnik gehört, der seit Januar in der Ukraine festgehalten wird, weil er dort versucht hat, einer ukrainischen Mama, die seit 2022 mit ihrer Tochter in Österreich lebt, ihr Kind zu finden. Der Vater hatte dieses Kind letztes Jahr im Sommer von einer Urlaubsreise nicht mehr, wie es eigentlich vereinbart war, nach Österreich zurückgebracht. Und die Mutter hat seither so gut wie keinen Kontakt zu ihrer Tochter, hat alles Mögliche versucht in Österreich und in der Ukraine, um mit den Gerichten wieder das Kind zurückzubekommen. Und das ist alles gescheitert. Der Daniel ist im Januar auf Wunsch der Mutter in die Ukraine gefahren und hat ihr geholfen, das Kind zu finden. Dabei sind sie von der Polizei verhaftet worden. Das Kind wurde dem Vater zurückgegeben, obwohl die Mutter einen Obsorgebescheid hat und der Vater nur ein Besuchsrecht hat. Und der Daniel darf seit 6. Januar die Ukraine nicht verlassen. Es läuft ein Strafverfahren gegen ihn. Ihm drohen bis zu 5 Jahre Haft. Ihm wurde der Reisepass abgenommen. Und es passieren in diesem Vorverfahren, das jetzt noch am Laufen ist, laufend ganz eigenartige Dinge. Und seine Rechte und seine Menschenrechte werden laufend verletzt. Deshalb starten wir jetzt eine Petition an unsere Außenministerin und eine Postkartenaktion auch an den ukrainischen Botschafter in Wien, wo wir sie auffordern, den Daniel zu unterstützen, sich darum zu kümmern, dass er entweder ausreisen kann oder zumindest seine Rechte in der Ukraine in diesem Gerichtsverfahren gewahrt werden. Wir bitten euch darum, dass ihr herkommt zu Radio Helsinki. Da steht eine Sammelbox. Es liegen diese vorgedruckten Postkarten auf, die ihr ausfüllen und nur unterschreiben müsst. Also der Text ist schon alles drauf und nur in diese Sammelbox einwerfen müsst. Wir möchten dann gesammelt eine so große Menge an Karten wie möglich an den Botschafter und an unsere Außenministerin übergeben und sie dadurch bewegen, dass sie sich für den Daniel einsetzen. Daniel ist jetzt schon, wie gesagt, über ein halbes Jahr in der Ukraine. Er hat keine Straftat begangen. Er hat nur einer Mutter, die einen aufrechten Obsorgebescheid des ukrainischen Höchstgerichtes hat, geholfen, das Kind zu finden. Und wir brauchen einfach eure Unterstützung, damit der Daniel hoffentlich bald aus der Ukraine wieder zurück nach Österreich kommen kann und wieder sein normales Leben hier in Graz führen kann. Danke.
0: Ja, und jetzt seid ihr gefragt. Bei uns im Funkhaus von Radio Helsinki in der Schönaugasse 8 steht ab sofort ein Postkartenkasten bereit. Kommt vorbei, füllt eine Karte aus, unterschreibt sie und werft sie ein. Die Karten werden gesammelt und dann weitergeschickt. Alle Informationen zum Fall von Daniel Kolnik findet ihr auf just-fair.at und ihr könnt auch einen Beitrag von unserer Nachrichtenredaktion von unten hören, die mehr dazu berichtet. Schaut dafür auf helsinki.at vorbei. Also, kommt bei uns im Funkhaus vorbei und unterschreibt eine Postkarte. Jede Unterschrift unterstützt die Forderung nach einem fairen Verfahren.
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0: Ich sitze mit der Frau Brandstätter. Wir sprechen heute über die Selbsthilfegruppe Kopfweh Österreich. Vielen Dank, dass Sie da sind.
1: Gerne, freut mich, dass ich da sein darf.
0: Ja, wir sprechen heute über Kopfschmerzen. Wenn man Kopfweh hört, denken viele an so etwas Alltägliches. Warum ist das ein Problem?
1: Das Wort Kopfweh ist oft so was, also es klingt so nach was Harmlosem, so nach, ja, ich habe schlecht geschlafen, ich habe zu wenig getrunken. Und das glauben auch viele, dass das eben so die typischen Ursachen sind, dass man Kopfschmerzen bekommt. Es ist aber eigentlich so, dass es ganz viele wirklich Kopfschmerzerkrankungen gibt, wie zum Beispiel Migräne, wie den Spannungskopfschmerz, den Clusterkopfschmerz. Und das sind dann wirklich ernstzunehmende neurologische Erkrankungen, die auch so behandelt werden müssen. Und ja, das ist eben für viele Betroffene bedeutet das dann eben auch, dass sie mit Kopfweh oft gar nicht ernst genommen werden. Und deswegen ist es so wichtig, dass man da wirklich differenziert und auch eine Diagnose bekommt, um welche Kopfschmerzerkrankung es sich handelt.
0: Jetzt gerade Migräne, bleiben wir vielleicht einmal bei dem. Das ist ja wirklich für viel mehr als nur Kopfweh. Also man ist da ja wirklich ausgeschalten dann zwischendurch, ne? Und was passiert denn da eigentlich im Körper und warum wird das so oft unterschätzt?
1: Ganz oft wird es unterschätzt, weil Betroffene trotzdem den Alltag meistern. Also ich kenne ganz viele Migräne-Betroffene und wir hören es auch immer wieder, die trotz stärkster Migräneattacken arbeiten gehen, die trotzdem sie mit Freunden treffen, weil sie einfach nicht schon wieder ein Treffen absagen wollen oder nicht schon wieder in den Krankenstand gehen wollen. Und Migräne ist aber mehr als nur ein bisschen Kopfweh. Es ist eben eine komplexe neurologische Störung, die mehrere Vorgänge betrifft. Also es sind da Botenstoffe involviert, vor allem, wie man in den letzten Jahren herausgefunden hat, dieses Calcitonin-Gene-Related Peptide, was eine große Rolle spielt und wo auch mittlerweile viele Medikamente ansetzen. Es ist einfach so eine Übererregung auch und so eine Fehlregulation im Gehirn. Und die Migräne ist ja auch nicht nur Kopfweh. Die Migräne ist meistens verläuft in so einer Phase. Es gibt diese Prodromalphase, wo halt die Migräne, wo man schon merkt, so, man ist vielleicht schlecht drauf, man hat vielleicht mehr Heißhunger auf Süßes, man ist einfach irgendwie hibbelig oder kann es gar nicht genau erklären, aber man merkt schon, irgendwas ist nicht so, wie es sein soll. Ist vielleicht auch besonders müde und das kann so eigentlich schon 48 Stunden vor der eigentlichen Migräneattacke auftreten. Viele Betroffene glauben zum Beispiel dann auch, ja, sie essen jetzt eine Tafel Schokolade mit Haselnüssen und die war dann das, was die Migräne ausgelöst hat. Dabei ist es genau umgekehrt. Das Migränegehirn braucht dann mehr Energie und verlangt dann nach dem Süßen. Dann kommt die eigentliche Kopfschmerzphase. Da davor haben viele Patienten eine Aura, also diese neurologischen Ausfälle wie Sehstörungen, also dass man so flimmern sieht oder so Blitze, so Kribbeln in den Händen und Füßen und das kann sehr vielfältig sein, dauert oft eine halbe Stunde und dann kommt eigentlich die Kopfschmerzphase erst. Und das davor und danach sehen viele Patienten nicht oder sehen viele Betroffene, im Umfeld wird das nicht so wahrgenommen. Man hat ja halt dann nur diese Kopfschmerzphase, aber eigentlich hängt viel mehr dran.
0: Ich kann mir vorstellen, dass ganz viele Betroffene sich dessen gar nicht bewusst sind, dass diese Phasen davor eigentlich auch schon alle dazugehören, weil ja so wenig darüber gesprochen wird, was da neurologisch wirklich im Hirn passiert.
1: Genau, ja, das ist wirklich, deswegen versuchen wir da immer aufzuklären und viele glauben eben dann, ja, na, also die Tafel Schokolade darf ich nicht mehr essen, weil nach der bekomme ich jedes Mal Migräne. Es ist nicht von der mit Karamell, sondern nur von der mit Haselnuss. Dabei ist es eigentlich genau umgekehrt, dass das schon zur Migräne dazugehört. Oder es gibt dann danach oft diesen Migränekater, dass man sich wie nach einem Alkoholkater so ein bisschen fertig fühlt, die Übelkeit noch da ist, man hat einfach keine Energie und das gehört eigentlich auch noch alles zur Migräne dazu.
0: Diese Krankheit sieht man ja nicht an den Leuten. Wie wirkt sich das aus im Alltag, dass das eigentlich was ist, das unsichtbar ist?
1: Das ist ein ganz großes Thema. Es ist ja auch so, man kann die Migräne jetzt nicht irgendwie sichtbar machen. Du hast keinen Laborwert, der eindeutig ist für die Migräne. Man hat nicht irgendwie Tests, wie wenn man jetzt sagt, man testet einen Kreuzbandriss im Knie, wo man eindeutig sagen kann, ja, wenn der positiv ist, dann hat man eine Migräne. Und auch wirklich so bildgebende Verfahren wie ein MRT zeigen im Normalfall bei Migränepatienten keine Auffälligkeiten. Und deswegen ist es so schwierig, auch für die Betroffenen und für das ganze Umfeld, das dann auch irgendwie zu verstehen, weil man eben, die Migräne ist eine, ja, sagen wir mal, Anamnesediagnose. Also der Neurologe, die Neurologin müssen wirklich über ordentliche Anamnese herausfinden, ist es jetzt eine Migräne oder ist es vielleicht ein Spannungskopfschmerz? Da gibt es eben, ja, wie lange dauert der Kopfschmerz? Ist er einseitig? Gibt es eben so Vorzeichen und so weiter? Und im Alltag ist es halt auch oft das Problem dann, wenn man jetzt zum Beispiel arbeiten ist und man bekommt eine Migräneattacke, es sieht einem ja keiner an. Wenn man sich jetzt einen Fuß bricht, hat man einen Gips und das sieht jeder. Aber bei der Migräne, sie ist einfach unsichtbar. Und deswegen ist es auch so schwierig für Betroffene im Alltag damit umzugehen, weil einfach auch so viel, ja, viele glauben es einem dann vielleicht nicht. Oder ja, es ist oft eben sehr schwierig, weil man das nicht wirklich sichtbar machen kann.
0: Wir sprechen da jetzt nicht von Einzelfällen, wir haben jetzt im Vorgespräch schon ein bisschen drüber geredet. Mir kommt vor, ich kenne so extrem viele Leute, die von Kopfschmerzen oder Kopfschmerzerkrankungen betroffen sind, auch von chronischen. In Österreich sind es ja bis zu 1 Million Menschen. Auf der Website von Kopf für Österreich spricht man sogar von, oder sprecht ihr sogar von einer der häufigsten Erkrankungen weltweit. Warum bekommt das Thema trotzdem eigentlich vergleichsweise so wenig Aufmerksamkeit?
1: Ja, das ist eigentlich das sehr Paradoxe an der Migräne. Es ist nach Karies, das ist die häufigste Erkrankung weltweit, ist es eine der häufigsten Erkrankungen. Und trotzdem gibt es da sehr viel Missverständnis, gibt es sehr viel Unwissenheit auch. Es ist sicher ein großes Thema, dass Migräne häufiger Frauen als Männer betrifft. Und man weiß einfach auch aus der Geschichte, dass frauenspezifische Erkrankungen häufig weniger ernst genommen worden sind und auch weniger daran geforscht worden ist. Man hat so, die Migräneforschung ist erst so in den letzten 10, 20 Jahren wirklich hat da sehr viel Fahrt aufgenommen. Und ja, es fehlt halt dann auch oft das Verständnis in der Bevölkerung, weil man es eben nicht sichtbar machen kann und die Betroffenen trotzdem oft weiter funktionieren. Wie ich vorher schon gesagt habe, also viele machen ja trotzdem den Alltag normal weiter, obwohl sie eigentlich im Stillen oder innerlich total leiden. Eigentlich, sie denken, boah, ich kann eigentlich nicht mehr, aber ich muss. Wir sehen halt einfach, unsere Gesellschaft ist ja oft so, dass man sagt, ja, nein, aber ich muss ja meine Arbeit noch fertig machen, ich kann jetzt nicht früher gehen oder ja, und das ist eben oft so schade und ja, wie gesagt, viele wissen auch nicht, was eine Migräne eigentlich ist, dass das nicht nur das Kopfweh ist, sondern dass da wirklich im Gehirn ganz viel passiert mit den Botenstoffen, mit diesem Calcitonin, Gene-Related Peptide etc. Und da bedarf es eben noch sehr viel mehr Aufklärung.
0: Magst du vielleicht kurz sagen, was dieses Calcitonin Gene-Related Peptide genau ist?
1: Das ist eben ein wichtiger Botenstoff im Gehirn, der auch für die Entzündungsreaktionen verantwortlich ist, auch ein bisschen in den Gefäßen das was macht. Und da ist man eben draufgekommen, wenn man das blockiert oder den Rezeptor dafür blockiert, dann kann das die Migräne verbessern. Und da setzen auch zum Beispiel diese Antikörperspritzen an, von denen jetzt sicher viele schon gehört haben und mittlerweile auch Gott sei Dank schon viele damit versorgt sind.
0: Okay, spannend, ja. Du hast jetzt schon gesagt, dass es sehr stark Frauen betrifft oder ich glaube zu einem Verhältnis 2:1, was Männer angeht, jetzt die Migräne. Gibt es nochmal anders typische Lebensphasen?
1: Ja, ganz oft beginnt die Migräne als oder wird dann auch als solche erkannt in der Pubertät. Es ist einfach gerade bei Frauen, aber auch bei Burschen, ist es so, dass da einfach wahnsinnig viel im Körper passiert. Diese hormonellen Schwankungen oder diese Umstellungen in der Pubertät, das ist einfach was ganz oft dann diese Migräne als solche auslöst. Oder die Veranlagung haben ja viele schon von klein auf. Ganz oft ist es ja auch so, dass die Migräne in der Familie sich irgendwie wie so ein roter Faden durchzieht. Die Mama hat vielleicht schon einmal Migräne oder oft ist es auch so, dass Betroffene erzählen, ja, meine Mama hat auch immer Kopfweh gehabt, aber Migräne hat sie nicht gehabt und es ist halt dann auch oft so, dass es ja vielleicht doch eine Migräne war, nur was ich oft höre, früher ist es auch nicht so als Migräne untersucht oder behandelt worden und man hört dann nur, ja, meine Mama oder meine Oma, meine Tante haben eigentlich eh alle immer Kopfweh gehabt. Und ja, also da ist einmal so ein Peak, wo man sieht, da steigt die Migräne sehr an. Generell gibt es ja auch die hormonelle Migräne, die dann besonders immer um die Regelblutung und die Menstruation auftritt. Und das sind halt die Klassiker, sage ich einmal.
0: Die Periode nicht, ist so lustig genug.
1: Aber wir haben auch immer wieder, also wir haben jetzt gerade sind gerade am Organisieren von einem Vortrag oder haben jetzt das finalisiert, Migräne und Kopfschmerzen bei Kindern, weil das oft nicht erkannt oder also Migräne bei Kindern äußert sich ganz anders. Die haben nicht diese klassische Kopfschmerzphase, die haben vielleicht Bauchschmerzen, sind ungewöhnlich müde, Übelkeit, können es vielleicht dann auch nicht so aus Kopfweh deuten. Die sind dann oft Kinder, die sich plötzlich aus dem Nix 3 Stunden hinlegen und schlafen und dann sind sie wieder quietschfidel. Das ist dann ganz oft ein Zeichen, dass sie vielleicht auch unter einer kindlichen Migräne leiden.
0: Mhm. Sie studieren Humanmedizin und engagieren sich eben ja gleichzeitig ehrenamtlich bei Kopfweh Österreich. Was hat Sie jetzt persönlich dazu gebracht, sich so intensiv mit dem Thema zu beschäftigen?
1: Zum einen, weil ich selber also seit Kindheit an unter Kopfschmerzen leide. Also wie gesagt, eben als Kind bei mir ist es nicht Migräne genannt worden. Migräne, das Wort habe ich dann eigentlich das erste Mal gehört in der Pubertät, wo bei mir wirklich auch dann die Aura dazugekommen ist. Da bin ich dann das erste Mal beim Neurologen gesessen im Gymnasium. War dann auch ganz schwierig mit Matura und so weiter, weil man eben auch nie gewusst hat. Und das ist auch das Problem bei vielen Betroffenen, die Angst vor der nächsten Attacke. Mhm. Und ja, also da war das bei mir ein großes Thema. Es war dann okay, also ich habe dann meine Medikamente gehabt und es ist bei mir dann ziemlich schlecht geworden während der Corona-Zeit, auch nach einer Corona-Infektion hat sie meine Migräne chronifiziert und ich habe dann einfach gesucht, weil man will sie dann austauschen. Also ich war das, es war generell während Corona war schwierig überhaupt, sie mit wem zu treffen oder was zu machen und dann mit der Migräne immer allein daheim sitzen und dann habe ich mal im Internet geschaut und dann bin ich eben auf die Sarah gestoßen. Die Sarah leitet jetzt Kopfweh Österreich, also quasi österreichweit, und sie hat damals eben schon so Online-Erfahrungsaustauschtreffen gemacht. Und ich habe das so cool gefunden, ich bin dann da als Patientin quasi selber dazugekommen und war da immer dabei bei jedem Treffen und habe halt gemerkt, wow, es gibt so wahnsinnig viele, jeder hat ähnliche Probleme, mir hat das einfach so viel gegeben, dann, dass man einfach anders umgeht damit, mit der Migräne, dass man sie austauschen kann, dass man weiß, hey, dem geht's genauso, boah, der hat die gleichen Erfahrungen gemacht. Und ich habe dann eben gesehen, wie viele Betroffene es auch in der Steiermark gibt und wir haben eben in der Steiermark keinen Ansprechpartner gehabt, in vielen anderen Bundesländern schon, aber in der Steiermark war leider niemand. Ja, und eben, wie ich gesehen habe, der Bedarf ist so groß, habe ich mich dann dazu entschieden, die Leitung in der Steiermark zu übernehmen, vor circa 2 Jahren. Und seitdem mache ich das. Ich habe mittlerweile eine Kollegin, die Kathi, die mich da sehr unterstützt. Sie ist diplomierte Krankenpflegerin und auch Behindertenvertrauensperson und kennt sich ja in den arbeitsrechtlichen Dingen und so weiter gut aus, also was es da gibt. Und da, ja, wir sind da sehr gut vernetzt.
0: Ihr bietet ja auch so ein Kopfwehtelefon an. Wer meldet sich dort und vielleicht wie oft und worüber wird da gesprochen?
1: Das Kopfwehtelefon macht meine Kollegin, die Joy. Sie ist selber also wirklich langjährige Migränepatientin. Und alles, was bei diesem Telefon besprochen wird, bleibt dort. Also es ist nicht so, dass wir tauschen uns schon innerhalb unserer Gruppenleitergruppe aus, wenn es Probleme gibt, die eine Person allein nicht lösen kann, mhm. weil einfach der andere hat mit dem Erfahrung, der hat mit dem Erfahrung. Aber es wird das alles anonymisiert, also es weiß dann keiner. Also man muss da keine Angst haben, dass das irgendwie groß in die Öffentlichkeit kommt. Und es sind oft Leute, die schon eine Diagnose haben, die Diagnose Migräne vielleicht seit vielen Jahren haben, oft austherapiert sind, gar nicht mehr wissen, ja, jetzt habe ich das schon probiert, was könnte ich denn noch machen? Oder einfach Leute, die einmal mit wem drüber reden wollen, dem es ähnlich geht, der weiß, wie das ist, wenn man wieder daheim sitzt, wieder brechen muss von der Migräne, wenn vielleicht kein Akutmedikament gut hilft. Das sind oft also Geschichten, die wir hören, aber auch zum Beispiel Betroffene, die noch nicht wissen, ja, ist es jetzt eine Migräne, weil eigentlich hat der Hausarzt gesagt, das ist Spannungskopfschmerz, aber helfen tut nichts so wirklich und ich bin mir jetzt nicht sicher. Und oft auch so ein bisschen zum Vermitteln, wohin kann man sie wenden? Wir haben halt überall so unsere Neurologinnen und Neurologen, mit denen wir zusammenarbeiten und wo wir dann auch sagen, ja, da wissen wir, die kennen sich gut mit Kopfschmerzen aus. Und ja, also es ist wirklich ganz unterschiedlich. Auch oft eben, jetzt haben wir öfter gehabt, Eltern von Kindern, die nicht wissen, ja, mein Kind hat immer Kopfweh, es kann oft nicht Schule gehen, was können wir da machen? Und so ist eigentlich sehr vielfältig.
0: Ich habe das jetzt mit anderen Themen oder Krankheiten schon erlebt, dass mir die Hausärztin oder andere ÄrztInnen nur eine bestimmte Liste an weiteren FachärztInnen geben, die halt was Bestimmtes auch ernst nehmen. Habt ihr das auch, dass ihr die Erfahrung habt, jetzt bei Neurologen und NeurologInnen, okay, passt, da können wir die Leute gar nicht hinschicken?
1: Also ich sage mal eher umgekehrt. Es ist natürlich immer, wir sind als Betroffene, die die Selbsthilfe machen. Jeder von uns, die Gruppen in den Bundesländern leiten, ist selber von Migräne betroffen. Mhm. Und man hat halt dann natürlich seine Neurologen, wo man weiß, okay, bei dem bin ich vielleicht selber sehr zufrieden. Also ich mache das immer auch mit meiner Neurologin, die ich sehr gerne weiterempfehle, aber auch Neurologen und Neurologinnen, die uns unterstützen in unserer Arbeit. Die sagen, also ich habe einen Neurologen gehabt in Graz, der sofort gesagt hat, wie er von uns erfahren hat, hey, komm vorbei, reden wir mal ein bisschen drüber, was können wir machen. Er hat ja jetzt erst vor kurzem eine Fragestunde für uns gemacht und so. Und das sind natürlich dann Ärzte und Ärztinnen, wo wir sagen, ja, die beschäftigen sich mit dem Thema, das wissen wir. Und da schicken wir die Leute gerne hin. Es gibt so viele Fachärzte und Fachärztinnen für Neurologie in der Steiermark. Ich kenne nicht jeden persönlich. Mhm. Und wenn ich von irgendeinem nicht weiß, ob sich der damit beschäftigt, kann ich sagen, ja, kannst probieren, aber ich habe da keine Erfahrung damit. Mhm. Also wir sind da ganz ehrlich.
0: Was macht denn das jetzt so langfristig mit Leuten? Ich meine, wenn man halt, das, was dazu kommt, ist ja eben dann die Isolation. Das ist, und der Schmerz in Kombination, das ist halt einfach irgendwann echt sehr zermürbend. Ich habe auch teilweise selber Erfahrungen oder halt einfach auch Freundinnen, die dann teilweise extrem isoliert sind. Und wie geht's den Leuten dann halt einfach körperlich und psychisch irgendwann?
1: Genau, also das ist ein wichtiges Thema, das man immer gerade bei chronischen Schmerzerkrankungen mitbedenken muss. Was macht das mit mir langfristig? Es ist ja nicht nur so, dass man dann während der Attacke sehr isoliert ist, sondern eben, wie ich vorher schon einmal erwähnt habe, man will da dann vielleicht sich gar nicht mehr austauschen, man will sich gar nicht mehr treffen, man ist am liebsten daheim, man mag keine Treffen mehr ausmachen, man weiß nicht, wie geht's mit dem Urlaub fahren, kann ich überhaupt in den Urlaub fahren oder ist da dann wieder gleich die nächste Attacke da? Und man sieht auch ganz häufig dann depressive Verstimmungen bei wirklich chronischen Migränepatienten, weil man halt einfach ja so eingeschränkt ist im Leben und auch die Angst vor der Attacke, man weiß ja nie, das ist das Schwierige an der Migräne, diese Unplanbarkeit, weil man weiß nie, wann kommt die nächste Attacke. Und was wir auch ganz häufig sehen, ist dann, dass die Betroffenen die Schuld bei sich selber suchen. Was habe ich jetzt schon wieder falsch gemacht, dass ich jetzt eine Migräneattacke bekomme? Und da ist es uns auch immer ganz wichtig zu erklären, ja, man ist nicht schuld an der Attacke. Man kann vielleicht manches machen, um das ein bisschen vorzubeugen, wie zum Beispiel das Migränegehirn liebt Regelmäßigkeit. Also wenn man von Montag bis Freitag jeden Tag um 6 Uhr aufsteht und am Wochenende dann einmal ausschlaft, das mag das Migränegehirn nicht. Also das ist dann auch ganz klassisch die Wochenendmigräne, wo sich die Leute dann wundern, ja, jetzt am Wochenende bin ich aber entspannt, warum bekomme ich jetzt Migräne? Ja, genau, weil man aus dieser Regelmäßigkeit rausfällt.
0: Spannend.
1: Regelmäßig essen. Also wirklich, dass man sagt, man hält ungefähr die gleichen Essenszeiten ein. Alles, was so das Regelmäßige ist, eigentlich was das Migränegehirn am meisten mag und wo man dann vielleicht ein bisschen selber was machen kann. Aber es immer geht halt nicht. Und man darf halt, also das ist mir immer ganz wichtig, dass man sagt, man sucht die Schuld nicht oder man soll die Schuld nicht bei sich selber suchen. Weil es ist einfach so, man hat die Veranlagung zur Migräne und nur weil ich jetzt einmal länger schlafe, ja, dann ist es halt so, aber ich bin trotzdem nicht schuld an meiner Migräne.
0: Ja, es ist was Neurologisches.
1: Genau, ja. Es ist
0: ja. Ja. Die Medizin hat jetzt die letzten 10, 20 Jahre, haben Sie vorher eh schon gesagt, für Fortschritte gemacht. Man schaut sich das jetzt die letzten 10, 20 Jahre erst einmal wirklich an. Gleichzeitig hört man oft, dass für Betroffene nach Hilfe suchen oder lange nach Hilfe suchen. Ich habe jetzt alleine in den letzten 15, 20 Minuten, wo wir reden, extrem viel Neues gelernt. Einfach, was ich sofort den Leuten auch weitergeben werde. Da sind ja einfach auch Lücken im System tatsächlich, dass das jetzt, sage ich einmal, kein Allgemeinwissen ist oder man dann halt einfach schneller zum Punkt kommt, wo zu den Ursachen und was man da machen kann. Wo sind denn da Ihrer Meinung nach die größten Lücken im System?
1: Zum einen ist es einmal schwierig, weil die Migräne so vielfältig ist. Wir sagen oft, die Migräne ist ein Chamäleon. Viele glauben immer noch, auch unter den Ärzten und Ärztinnen ist oft noch immer so dieses Ding, die Migräne muss immer einseitig sein. Es müssen die stärksten Schmerzen sein. Man muss Übelkeit und Erbrechen haben, dass es eine Migräne ist. Und das ist aber oft nicht so. Also da ist es wirklich eben wichtig, mit einem Facharzt oder einer Fachärztin einmal eine genaue Anamnese zu machen. Und da ist halt auch oft das Problem, ja, wir kennen es glaube ich alle, einen Kassenfacharzttermin zu bekommen, ist oft schon einmal die erste große Hürde. Viele Menschen haben einfach auch nicht die finanziellen Möglichkeiten, zu einem Privatarzt zu gehen und da das alles, die ganze Abklärung zu machen, weil meistens wird man ja dann doch irgendwie einmal für Bildgebung weitergeschickt, weil man was Schlimmeres ausschließen möchte. möchte. Und ja, also da ist aber für mich die erste große Hürde. Dann eben auch oft die Unwissenheit, ist es jetzt eine Migräne, ist es ein Spannungskopfschmerz, wie unterscheidet sie das? Ganz viele, auch von der Patientenseite her, gehen ja gar nicht zum Arzt. Die gehen vielleicht in die Apotheken, holen sie ein Schmerzmittel und wenn das nicht wirkt, gehen sie wieder hin und holen sie ein anderes Schmerzmittel und probieren halt so ein bisschen herum. Und eigentlich bräuchte es aber eine spezifische Medizin. Wir haben ja zum Beispiel auch gute Migräne-Medikamente wie die Triptane, die nur spezifisch bei Migräne helfen. Also wenn man jetzt Knieschmerzen hat und ein Triptan nimmt, wird das nichts bringen. Aber bei Migräne sind die sehr gut und da ist es auch wichtig, ein bisschen aufzuklären und auch die Angst vor diesen, weil früher hat man gesagt, boah, na, Triptane, das sind so starke Medikamente. Nein, es sind nur spezifische Medikamente für die Migräne und viele trauen sich da gar nicht drüber, dann auch das zu nehmen und da ist es auch ganz wichtig, dass viel mehr Aufklärung passiert, auch von der Ärzteseite her.
0: Mhm. Was würden Sie sich dann nochmal konkret von der Gesundheitsversorgung in Österreich wünschen?
1: Zum einen, dass die Migräne ein bisschen ernster genommen wird, dass es wirklich als neurologische Erkrankung angesehen wird und nicht nur als Kopfschmerz und damit auch die Behandlung in dem Maße stattfinden kann. Es ist ja so, zum Beispiel diese Antikörperspritzen oder die Infusion, die es gibt, die sind sehr teuer. Aber man muss auch immer rechnen, ja, was kostet jetzt dem Gesundheitssystem mehr? Sind das die ständigen Ausfälle wegen der Migräne, weil dann eben mehr Krankenstände sind? Oder muss ich halt das Geld in die Hand nehmen für die Therapie, damit der Patient dann auch eine bessere Lebensqualität hat und auch dann natürlich wieder besser arbeiten kann oder mehr arbeiten kann. Sicher gibt es immer Ausnahmen, die vielleicht darauf nicht ansprechen, aber bei sehr vielen Patientinnen und Patienten wirken sie einfach unglaublich gut und die kriegen da wieder sehr viel Lebensqualität zurück. Und da sollte man schon eben, weil ich weiß aus Erfahrung, dass viele da sehr zurückhaltend sind, auch mit der Verordnung und das ist ein wichtiges Thema. Und auch würde ich mir wünschen, dass zum Beispiel wir ins Gesundheitssystem, wir von Kopf für Österreich, wir sind eben eine bundesweit tätige Selbsthilfeorganisation, uns gibt es in fast allen Bundesländern, und dass das ein bisschen mehr mit einbezogen wird ins Gesundheitssystem.
0: Die Expertise auch, die ihr habt.
1: Genau, wir haben eben quasi von der betroffenen Seite ganz viele Erfahrungsberichte und wir sind da jetzt, also gerade ich bin da jetzt eben sehr aktiv, ich habe alle Hausärzte und Hausärztinnen angeschrieben und uns vorgestellt, alle Fachärzte und Fachärztinnen
0: für Neurologie.
1: Genau, auch die Medien spielen da eine wichtige Rolle, weil viele setzen sich nicht hin und suchen, gibt es eine Selbsthilfegruppe für Kopfweh, sondern wir haben am Montag ein Treffen gehabt, einen Vortrag mit einem super Physiotherapeuten, der sich auf Kopfschmerz spezialisiert hat. Und es waren eigentlich bis auf zwei lauter neue Gesichter, was mich sehr gefreut hat, weil da war es auch sehr spannend, wieder zu hören, wo sie überall von uns erfahren haben. Und das ist mir ganz wichtig eben da, dass man vielleicht auch wirklich das ins Gesundheitssystem, auch in die Kopfschmerzambulanzen oder zu den Neurologen, dass die das integrieren und auch von uns erzählen, den Betroffenen. Weil viele trauen sich ja gar nicht dann, selber nach Hilfe zu suchen und nach Austauschmöglichkeiten zu suchen.
0: Ja. Jetzt als letzte Frage vielleicht noch. Ihr habt ja jetzt dann ein paar Veranstaltungen in Graz und in der Steiermark. Was passiert da so?
1: Genau, also wir haben jetzt am Montag war ein Vortrag von einem Physiotherapeuten. Das ist war echt cool. Also es wird diese Veranstaltung in ähnlicher Form auch nächstes Jahr noch einmal online geben, weil eben das Interesse so groß war. Und wir haben jetzt im Mai wieder unseren Erfahrungsaustausch, wo uns einfach die Kathi, also meine Kollegin und ich, mit den Betroffenen hinsetzen und alle möglichen Fragen geklärt werden, einfach der Austausch gefördert wird, auch unter den Betroffenen. Bei dem einen hilft das, vielleicht hilft es dem anderen genauso gut und da kann man sich einfach ein bisschen austauschen und drüber reden, was viele ja im Umfeld auch gar nicht können, weil wenn jetzt wer nicht versteht, wie sich Migräne anfühlt, mit dem ist oft ganz schwierig zu sprechen. Also wir hören das immer wieder, ja, ich habe es eh meinem Mann erzählt, aber der weiß halt nicht, wie das ist.
0: Trink Wasser.
1: Genau, ja, trink ein Wasser oder leg dich halt hin, schlaf ein bisschen, probier das einmal aus. Und gerade diese Tipps, die meisten meinen es ja gut, aber ich glaube, jeder Migränepatient hat eh schon alles ausprobiert, was es nicht medikamentös gibt. Ja, und im Juni haben wir dann eben noch einen Vortrag auch zum Thema Migräne, wie man das natürlich unterstützen kann, also natürlich behandeln und auch, wenn man schon Therapie hat, was man da vielleicht trotzdem noch natürlich machen kann. Dann gehen wir mal in die Sommerpause, weil Juli, August ist meistens die Zeit, wo einfach viele Leute das Wetter genießen wollen und nicht irgendwo in einem Seminarraum sitzen und sich drüber unterhalten oder auch auf Urlaub sind. Deswegen haben wir da immer ein bisschen Sommerpause und im September geht es dann auch wieder mit einem Erfahrungsaustausch weiter. im Oktober haben wir dann den Online-Vortrag mit dem Professor Kerbel eben über Kopfschmerzen und Migräne bei Kindern und Jugendlichen, was ein großes Thema für uns ist, weil es da einfach auch viel zu wenige Ansprechpartner gibt österreichweit, die sich da wirklich auskennen. Und ja, im November haben wir dann auch einen Vortrag zum Thema, auch online, ganzheitliche Migränetherapie und so. Ja, das sind einmal die, die jetzt schon geplant sind. Aber ansonsten sind immer alle Veranstaltungen auf unserer Homepage oder Instagram-Seite oder Facebook-Seite. Wir haben auch einen YouTube-Kanal, wo eben auch so Interviews, Podcasts und so, die wir machen. Und auch die Online-Veranstaltungen werden dann meistens aufgezeichnet und können dort nachgeschaut werden.
0: Cool, ja, das werden wir alles verlinken.
1: Das wäre super.
0: Ja, vielen Dank, Frau Brandstätter, mal. Wir werden dann auf die Veranstaltungen auch noch weiter hinweisen und dann wünsche ich Ihnen noch eine schöne Woche.
1: Dankeschön, ebenfalls.
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4: Das war ein Sommerpausenbeitrag der Von Unten Redaktion mit Tamara Brandstätter von der österreichweiten Selbsthilfeorganisation Kopfweh Österreich. Es ging darum, was bei Migräne tatsächlich im Körper passiert und warum die Erkrankung so häufig unterschätzt wird. Ab Mitte September gibt es wieder neue Sendungen für euch. Aber weil die Welt sich wegen unserer Sommerpause nicht aufhört zu drehen, könnt ihr auch im Sommer mit ein paar Sondersendungen rechnen. Bis dahin, bleibt solidarisch und wir hören uns.

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0: Ja, nochmals herzlich willkommen zu dieser hoffentlich wunderschönen Sendung am Mittwochabend, Toni Radio. Schön, dass Sie Ihre Empfangsgeräte eingeschaltet haben und auf 92,6 MHz gestellt haben.
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0: Ja, und damit genug gesagt, wir machen weiter mit Musik aus unserer Slay-Abteilung. Hören wir jetzt einen Song von Tori Kelly, Don't You Worry About a Thing.

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1: Ja, Toni Radio wäre nicht Toni Radio, wenn wir nicht versuchen würden, alle Genres oder so viele Genres wie möglich in einer Sendung abzubilden.

zu grasen. Und was da natürlich nicht fehlen darf, ist der Schlager. Aber, bevor Sie jetzt Ihre Geräte ausschalten und dann halt später bei Café Manchester wieder einschalten, es geht nicht um den Schlager von DJ Ötzi oder Helene Fischer. Es geht um den Schlager aus den Zeiten, in denen es das Wort Hit noch gar nicht gab. Da war Schlager der einzige Begriff. Es geht um die zeitlosen Schlager, die immer einen Platz in unseren Herzen haben werden. Es geht um die Schlager aus der Zeit, als die Interpreten noch einfach ihren Vornamen auf das Album schrieben und damit die einzigen waren. Und genau so einen Schlager werden wir jetzt hören, und zwar von Lolita. 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

Was hören denn meine Ohren da? Ist das etwa unsere heutige Liveband hier im Studio und das Publikum, das man da leise im Hintergrund kreischen hört? Ich glaube, meine Ohren täuschen mich nicht. Und unsere heutige Studioband wird uns jetzt was vorspielen. Und zwar sind das der John Mayer und seine Liveband. Viel Spaß!

Ja, da ging es gleich wieder mit Mayer weiter, und zwar mit Mayer Hawthorne. Das war Time for Love. Und jetzt geht's weiter mit einem Song aus der Riot Girl Bewegung. Also Girl geschrieben mit G-R-R-R-L, so wie man Girl halt schreibt. Wir hören jetzt Just a Girl von No Doubt.

Das war Musik aus der Schweiz und aus Berlin von der Band Bonaparte, also nicht der Ex im Exil war, sondern die Band eben, die aus der Schweiz und aus teilweise aus Berlin kommt und ebenfalls der Schweizer Musikerin Sophie Hunger, die aber momentan auch in Berlin lebt. Also ja, so ein wenig die Brücke zwischen den beiden. Und wir gehen jetzt einer wichtigen Frage nach, und zwar eine Frage, die in östlichen Kulturen eigentlich schon länger beantwortet wurde, aber sich bei uns immer noch stellt, und zwar, warum essen wir eigentlich keine Katzen?

Das waren Los Fastidios mit Why Don't You Eat Your Cat? Und ich habe gerade nachgeschaut, das Genre, das diese italienische Band spielt, nennt sich Oi. Und dann habe ich geschaut, was Oi ist. Und das ist auch bekannt als New Punk oder Real Punk und war ironischerweise eine Antwort auf die Punk-Bewegung, weil es Leute gab, denen war Punk, wie es sich halt entwickelt hat, zu wenig roh oder zu, wie soll man das sagen? Also ich zitiere jetzt den Gitarristen von The Business, der hat gemeint, dass Punk damals trendy university people losing long words, trying to be artistic and losing touch waren und eben darauf war das anscheinend eine Antwort. Eine andere Antwort hätte ich noch auf die andere Frage, wo man diese Band hören kann, und zwar in Wien tatsächlich am 11. Dezember, weil italienisch, wobei die sprechen das wahrscheinlich anders aus. Egal, 11. Dezember 2026 in der Arena in Wien. Und jetzt geht's weiter mit Musik.

Und ich sage auch Goodbye zur heutigen Sendung, denn wir sind schon wieder am Ende der Sendung angelangt. Hat mich riesig gefreut, dass Sie irgendwann in der Sendung vielleicht zugehört haben. Und ja, hoffentlich bis nächste Woche. Und jetzt im Anschluss bleiben Sie dran, denn es kommt Café Manchester mit dem lieben Jürgen. Liebe Grüße und tschüss.

Einen wunderschönen guten Abend, liebe Zuhörerinnen und Zuhörer, zu einem großartigen Start meiner fantastischen kleinen Sendung. Und damit herzlich willkommen im Bernsteinzimmer der guten Laune. Meine lieben Freunde, ich habe das jetzt ein bisschen umstellen müssen, weil ich leichte Probleme mit meinem CD-Deck habe. Ich sage es einfach so, wie es ist. Ich hätte jetzt natürlich auch erzählen können, das Ganze ist nur, weil England heute spielt und Halbfinale und was weiß ich. Aber irgendwas hat mein CD-Laufwerk. Macht aber nichts, deshalb war das ein bisschen langsamer und daher habe ich improvisiert. Improved, low-key, improving sensation, würde ich mich einfach einmal nennen. meine lieben Damen und Herren, es freut mich, von jetzt an kann es nur besser werden. Das kann man auf jeden Fall einmal sagen. Viel schlechter geht es eigentlich nicht mehr. Aber wir sind gut unterhalten und das ist einmal das Wichtigste. Also, meine lieben Freunde, ich habe es gerade gesagt, die Engländer, daher habe ich auch die Hymne gespielt, God Save the King, wie wir alle wissen. Ne? Die spielen nämlich gerade live im Fernsehen. In Amerika, irgendwo, keine Ahnung. Mittlerweile zipfen das ja schon alles an. Diese FIFA ist für mich gestorben. FIFA bedeutet ja eigentlich nichts anderes als Fix It for Argentina. So viel kann man sagen. Daher ist jetzt eigentlich schon klar, dass Argentinien gewinnen wird. 27 Eigentore von England werden durchaus gezählt werden. Beim anderen, ich weiß es nicht. Das Gummibandel in der Unterhosen ist zweit und solche Geschichten. Irgendwas wird dem Herrn Infantino schon raus einfallen, damit England nicht weiterkommt. So, und so mag es sein. Und ich mag nicht schauen, alles ein Skandal, diese Geldgeschichten. So, beim Fußball geht es ums Geld. Das ist eine Erkenntnis, die ich seit dieser tollen WM habe. Naja, danke für nichts, Glatzkopf Infantino. Aber das ist ja, bevor er mich da jetzt verklagt, er hat ja wirklich keine Haare. Was soll man da jetzt sagen? Glatzkopf, kann ich ja durchaus sagen. Weil es ja eine Tatsache ist. Also bevor ich da von irgendwelchen FIFA-Leuten aufgesucht werde, ist eine Tatsache, also schön ruhig bleiben. Meine lieben Freunde, in der heutigen Sendung, wie gesagt, schlechte Geigs, beste Musik, selbstverständlich immer. Ich werde bis dorthin hoffentlich, dass es dieses CD-Deck-Teil hinbekommen, damit alles wieder perfekt weiterläuft, wie ihr es auch bei mir gewohnt seid. Oasis wird selbstverständlich den Anfang machen. Da kann ich jetzt einmal sagen, dass es die Dokumentation im Herbst geben wird, im Herbst auf Disney Plus, soweit ich es mitbekommen habe, in verschiedenen Kinos, wird in ausgewählten IMAX-Kinos und so weiter, was weiß ich, irgendwo im Kino auf der Welt kann man sich das Ganze anschauen. Ich hoffe selbstverständlich, dass es in Österreich auch oder vielleicht sogar in Graz irgendwo geben wird. Ich kann mich erinnern, bei der letzten Oasis-Dokumentation vor einigen Jahren ist es so gewesen, dass das Rechbauer Kino das gezeigt hat. War ich natürlich dabei bei der Premiere, habe den netten Kartenverkäufer auch gefragt, ob Liam Gallagher anwesend sein wird, weil es ja Premiere ist. Hat aber verneint. Und ja, so habe ich das dann mit meinem Freund alleine gesehen. War ziemlich cool. Und ich freue mich auch riesig und der Streaming-Anbieter Disney Plus wird das, soweit ich das alles richtig verstanden habe, ebenfalls zeigen. Im September ist es dann soweit. Mein Herz pocht, ich bin erquickt und das ist das Allerwichtigste. Und zu Beginn gleich einmal Oasis, so wie es sein sollte. Und zwar habe ich mir das Lied heute Fade Away ausgesucht. Das ist eine B-Seite, 1994 herausgekommen. War eine B-Seite zu Cigarettes and Alcohol. Das war die Hauptsingle. Und man findet es auch natürlich auf dem B-Seiten-Sampler von 98, The Master Plan. So, dort ist es alles zu finden. Eine hervorragende Version von diesem Lied gibt es auch, wo Johnny Depp auf der Gitarre spielt und Kate Moss, das Model, im Background singt. Es ist auf dem Sampler Help War Child Records erhältlich, habe ich aber leider nicht, daher muss ich mit dem Original vorangehen. Es ist ein wunderschönes Lied, Noel Gallagher hat es geschrieben über das Erwachsenwerden, über verblasste und vergangene Träume und die Erkenntnis, dass das Erwachsenwerden oder das Erwachsenenleben
schwierig bis durchwachsen sein kann. Durchwachsen ist schon mal falsch, weil es heißt durchwachsen. Ja? Schwierig bis durchwachsen sein kann und es immer wieder bedeutet, Kompromisse einzugehen. Bloody hell, Kompromisse sind doof. Fade away, Oasis.

Quitsch, Quitsch. Das war nicht mein Sessel, sondern das ist auf der CD. Fade Away Oasis waren das mit der B-Seite, muss man sich vorstellen. Das war gar nicht auf einem Hauptalbum. Zum Lied, die Lead-Single, wie man so schön sagt, war Cigarettes and Alcohol. Auf dem Album The Master Plan ist es selbstverständlich auch oben. Eine Compilation-Sammlung der besten Oasis-B-Seiten von Fans zusammengestellt. Und das wird man immer, dieses Album verbinde ich seit Jahren mit Ban Ki-moon. Ban Ki-moon, Grazer Rockband, waren bei mir im Studio. Also Clemens Tauschmann und Andreas Kebler, der Sänger, waren bei mir, um ganz genau zu sein. War der Toni auch dabei? Toni Tauschmann war auch, glaube ich, der Bruder. Zu dritt waren es da, ja. Und ich habe natürlich Oasis vorbereitet, gleich als erstes, und hatte eben auch ein Lied von The Master Plan, von dem Album, mit. Und Andreas wollte dann die CD sehen, und es steht hinten ganz klein geschrieben oben, welche Lieder das sind. Ganz futzeklein, wirklich schwer zu erkennen. Und ich habe so lachen müssen, weil wir hier da ein paar Rocker im Studio singen. Der eine hat die CD extrem weit weggehalten, damit er es lesen kann. Der andere hat die Brille heruntergegeben und ganz nahe getan, damit er sie lesen kann. Also die Gnade der frühen Geburt ist auch nicht von den Rockern aufhaltbar. So, und dadurch eines meiner Lieblingsalben, selbstverständlich, und weil es mich an Ban Ki-moon erinnert. Apropos Ban Ki-moon, Andreas Kebler spielt, die haben sicher ein paar Live-Auftritte auch, aber er spielt auch bei der österreichischen Coverband Oasis, und die haben in Graz wieder ein Konzert, nämlich am 3. Oktober im BPC. Also, wer noch keine Karten hat, kann sich gerne welche kaufen, käuflich erwerben. Was, jetzt geht es dann wieder los. Jetzt, wo ich das announce hier, dann kommen die Leute immer wieder: Jürgen, du bist gut, du bist gut. Bist du so gut und hast da Karten für mich? Nein, habe ich nicht. Bitte kaufen. Die armen Musiker gehören alle unterstützt. So, wir gehen weiter. Es wird eine Spur ernster, nämlich am 8. Juli ist eine Musikerin verstorben, nämlich Bonnie Tyler, 75-jährig. 8. Juni ist sie geboren und am 8. Juli ist sie leider nach Krankheit verstorben. Hatte einen Darmdurchbruch oder ähnliches, was man gelesen hat, und ist in Portugal eben verstorben, ihrer Wahlheimat. In Wales ist sie geboren und war demnach eine walisische Sängerin. Reibeisenstimme, ja, wir kennen sie alle. Von, also ja, Riesenhits, und natürlich der allergrößte ist Total Eclipse of My Heart. Dazu werden wir später kommen. Ich habe mir das natürlich ausgesucht. Aber bekannt ist sie ja durch viele andere Lieder, die man immer nur wieder auf irgendwelchen Regionalradios hört. So wie das zum Beispiel. Das war schon mal die Stimme etwas rauer. Lost in France ist ebenfalls ja ein großer Hit, oder der erste Hit, wenn man so möchte. Und wenn man da auf die Stimme hört, merkt man, sie klingt noch etwas zarter oder halt nicht so reibeisenhaft, wie man das später dann von ihr kannte. Das ist am ersten Album 77. Das hat die Geschichte, sie musste sich einer OP unterziehen bei ihren Stimmlippen, und der Arzt hat ihr dann verboten, sie soll nicht zu früh reden oder schon gar nicht singen. Und was tut die gute Dame? Sie hört natürlich nicht auf den Arzt, so wie alle älteren Personen. Geht auch mal zum Arzt. Nein, geht schon so. Obwohl sie ja damals jung war. Egal, die Leute. Naja, sie ist halt nicht zum Arzt gegangen, hat einen drauf gegeben, und dann ist die Stimme so rau geworden und so kratzig. Das hat den Grund, ist aber dann ihr Markenzeichen geworden im Endeffekt. Also hat sie so gesehen alles richtig gemacht. Obwohl, wie gesagt, sie hat auch mit der anderen Stimme vielleicht einen Hit gehabt. Der größte Hit von ihr, neben diesen ganzen Schnulzen, 1991, aber na, da komme ich später dazu. Der größte Hit eben, wie gesagt, von ihr ist selbstverständlich Total Eclipse of
The Heart. Ein fantastisches Lied, ist 1983 herausgekommen auf dem Album Faster Than the Speed of Night. Und dieses Lied ist, wie soll man sagen, in oder halt das ganze Album war Nummer 1 in England, in den Vereinigten Staaten, Nummer 4 und Total Eclipse of the Heart. Was soll man dafür sagen? Es ist ja eine großartige Nummer, wir werden sie auch gleich hören. Aber das Interessante dabei ist ja, geschrieben hat dieses Stück ein gewisser Jim Steinman. Jetzt werden viele sagen, wer ist denn das? Jim Steinman ist verantwortlich für die ersten beiden Alben des alten Rockers Meat Loaf, der leider auch schon verstorben ist. Bad Out of Hell hat sein erstes Album geheißen. Großartiges Album. Und es steht auch auf dem Cover oben, Meat Loaf, Bad Out of Hell, Songs by Jim Steinman. Also der hat alles geschrieben und war auch bekannt, dass er epische Lieder schreibt. Er hat ja dann auch in den 90ern den Hit für Meat Loaf geschrieben. I would do anything for love, but I won't do that. Großer Hit gewesen, auch von Jim Steinman. Und der war eben auch sehr verantwortlich für den ganzen Erfolg von Meat Loaf. Wie gesagt, die ersten beiden Alben hat er für ihn geschrieben und das hat einfach gut zusammengepasst. Meat Loaf mit seiner voluminösen Stimme, mit seiner Präsenz und die teilweise epischen Hymnen, die Jim Steinman da am Klavier gespielt hat oder auch eben geschrieben hat, haben einfach perfekt zu ihm gepasst. Dann, wie so oft, Streiterei. Du bist blöd, na du bist blöd und so weiter. Das dritte Album nachher, Midnight, The Lost and Found von Meat Loaf, war dann ein Flop. Jim Steinman hat da nicht mehr mitgemacht. Es gab ein Zerwürfnis zwischen der Plattenfirma und Jim Steinman und dann natürlich auch mit Meat Loaf, der aber vertraglich ein Album rausbringen hat müssen, hat dann selber eben die Lieder geschrieben, sind wirklich nicht gut gewesen. Dann haben sie alle gegenseitig irgendwie verklagt. Also Murz eine Geschichte. Und in dieser Zeit hat eben dieser Jim Steinman Total Eclipse of the Heart geschrieben und wollte es Meat Loaf geben. Aber aufgrund dieses Zerwürfnisses kam es nie dazu. Was ja eigentlich richtig, richtig, richtig schade ist, weil dieses Lied von Meat Loaf gesungen wäre, glaube ich, also das hätte komplett rasiert, sagen wir Jugendlichen heutzutage. Und von Bonnie Tyler ist es natürlich auch selbstverständlich sehr, sehr gut, nicht falsch verstehen. Aber ich hätte das wirklich, wirklich gerne von Meat Loaf gehört. Hat es leider nie gegeben. Ich habe ganz viel abgesucht, ob er das vielleicht irgendwann einmal gesungen hat mit ihr zusammen oder ähnliches. Hat es leider nicht gegeben. Ja, schade. Soll jetzt nicht despektierlich klingen, wie der Bonnie Tyler gegenüber. Die hat das eine immense Nummer, ein wirklich ein starkes Lied und sie hat das hervorragend getrellert. Ich hätte noch gerne Meat Loaf gehört. Aber jetzt genug der Worte im Gedanken an die liebe, gute alte Bonnie Tyler, Total Eclipse of the Heart.

Total Eclipse of the Heart, Bonnie Tyler, war das am 8. Juli leider verstorben, 75-jährig, und das war eben der größte Hit von ihr aus dem Jahr 83. Jim Steinman ist verantwortlich, und wenn man diese Verbindung irgendwie herstellt mit ihm oder mit, dass er es Meatloaf angeboten hat, dann passt es wieder zusammen. Diese epische Hymne hätte ich, wie gesagt, sehr gerne von ihm gehört, aber leider alle schon verstorben. 2021, ich mache das modern, 2021 ist auch Jim Steinman bereits verstorben. Bonnie Tyler, wie gesagt, international war das sicher der größte Hit. Sie hat dann in den frühen 90er Jahren im deutschsprachigen Raum durchaus noch einen Hit gehabt, für den ein gewisser Howard Houston verantwortlich ist. Da möchte ich mal kurz reinhören. Kommt es irgendwem bekannt vor? Also das, meine Lieben, ist Bitter Blue, eben von der Bonnie Tyler. Und jetzt möchte ich mir kurz Rod Stewart anspielen, Rhythm of My Heart. Klingt durchaus ähnlich, meine Damen und Herren. Sweet the sky, I'll be sailing. Und eben vom Howard Hughes, denn klingt es dann eben so ein bisschen anders. War auch ein Hit, würde ich meinen. Ihr habt es natürlich gekannt. Ich spiele mir einfach einmal ein bisschen vor zu dem Refrain, wie man so schön sagt.

Diese ich sollte Rapper werden, glaube ich, und irgendwelche feinen Feelings machen wie Oh Yeah. Das war eben die gute alte nochmal kurz. Sehr, sehr lustig. Dieses Lied ist eben Rhythm of My Heart von Rod Stewart, geschrieben von einem Mark Jordan und John Kapek. Ja. Das andere eben, Bitter Blue, wie gesagt, von einem gewissen Howard Houston geschrieben. Und wenn man dann ein bisschen im Business sie auskennt, so wie ich, weiß man, dass Howard Houston kein anderer ist als Dieter Bohlen. Ganz genau. Dieter Bohlen hat 1991 für Bonnie Tyler dieses Lied komponiert, unter Anführungszeichen, muss man fast sagen, weil es ist ja also schon ganz schön angelehnt an Rhythm of My Heart und das war zuerst heraus. Also Rod Stewart hat es zuerst veröffentlicht. Und wie gesagt, Dieter Bohlen ein bisschen geklaut, macht aber eigentlich ja eh nichts. Gut gestohlen ist besser als schlecht selber gemacht. Mein altes Motto. Und gemacht ist dieses Lied worden von das Bitter Blue von der Bonnie Tyler für den Film für den Tatort, für den Schimanski. Wie hat der geheißen? Horst Schimanski? Ich weiß es gar nicht. Götz George hat ihn gespielt, er war ein Tatortkommissar. Riesenerfolg. Und da kam eben die Bonnie Tyler vor. Und das Lustige ist, dass ja auch Dieter Bohlen, Chris Norman, der Sänger von Smokey, Living Next Door to Alice, ja, den hat ja auch wiederum Dieter Bohlen zu seinem zweiten Durchbruch oder zu seinem zweiten Frühling verholfen, nämlich mit Lady in Red, sage ich jetzt, falls mir natürlich nicht ein. Naja, Midnight Lady, so, nicht Lady in Red, das war der Christa Berg. Lady in Red, Christa Berg, Midnight Lady, du. Das ist Dieter Bohlen. Chris Norman hat den Song herausgebracht. Ebenfalls für diesen Shimmy-Teil. Shimmy haben alle gesagt damals, meine lieben Jugendlichen. Das Shimmy, ich hatte den Tattoo gesehen mit dem Shimmy. Schimanski, Horst, bitte mal ein, hat immer so einen komischen Parker. Also ja, war ein Riesenerfolg damals. Und Chris Norman ist dadurch wieder auf Schiene gekommen und eben durch Dieter Bohlen. Midnight Lady gibt es die Geschichte, die Dieter Bohlen erzählt hat, dass Chris Norman das gar nicht singen wollte. Der ist ja Engländer und hat nachher eben den Text gelesen von Dieter Bohlen, geschrieben mit seinem ja, Matura-Englisch, sage ich jetzt einfach mal, Abi-Englisch, sag mal in bei unseren deutschen Freunden. Und das wollte er nicht singen, weil er gesagt hat, so einen einfachen Käse singe ich nicht. Und Dieter Bohlen hat aber drauf bestanden und hat gesagt, es wird ein Hit. Alles Mögliche versprochen. Und was war? Ein Riesenhit gewesen. Midnight Lady. So, das ist die Geschichte. Wie bin ich dort jetzt hinkommen? Durch die Bonnie Tyler und Bitter Blue. Also, Bonnie Tyler und Chris Norman haben nachher auch einmal ein Duett gemacht. Weiß jetzt aber nicht, wie es heißt. Hätten wir das auch besprochen. Bonnie Tyler dann eben in der sehr verschwunden und dann in Malmö bei irgendeinem Song Contest ist sie wieder mal angetreten für Großbritannien. War dann auch eher unter ferner Liefen, glaube ich, war das Ganze teilgenommen. Nun gut, das war im Gedenken an die Bonnie Tyler Geschichten, wie sie einfach nur das Leben schreibt. Jetzt gehen wir weiter. Ich habe vorher ein Jim Steinman-Lied gespielt und habe mir gedacht, das könnte ich ja, den Kollegen könnte ich ja hernehmen, weil er eben mit dem Meatloaf, der taugt mir ein bisschen. Und so habe ich mich dann eben entschieden für Bad Out of Hell, für das Album und dort Paradise by the Dashboard Light. Das ist eine fantastische Nummer, dauert ziemlich lange, aber sie ist, wie soll ich sagen, episch, famos, einfach tadellos.

ganz ausgespielt. Paradise by the Dashboard Light. Das Paradies bei Dashboard, der Werbetafel, bei der Werbetafel. Und wenn man das Ganze ein bisschen den Text genau anhört, geht es da halt, dass er eine Frau kennenlernt. Dann im Mittelteil ist, also mit der, wo hinfahrt, ne, ein bisschen schwummrig. Und im Mittelteil hat man einen Kommentar gehört mit First Base, Second Base und he made it almost through third und so weiter. Und das ist eben ein bisschen sinnbildlich für das, dass er halt mit der Dame küsst und mit ihr intim werden kann. Und dann im dritten Teil geht es ja, also sie fängt dann an zu fragen, bevor wir uns näher kennenlernen, möchte ich wissen, willst du mich für den Rest deines Lebens lieben? Und er sagt dann halt, ja, wie es halt so ist bei den Männern. Und dann zum Schluss, ist so lustig, jetzt bietet er für das Ende der Zeit. Jim Steinman, dieser verrückte Typ, hat es wundervoll geschrieben. Und habe ich mir gedacht, das passt, das passt natürlich selbstverständlich ganz gut hinein. Meine Lieben, jetzt bin ich gerade ein bisschen im Wiegelwogel, so, was ich als Erster angehen soll. Aber ich habe mir jetzt entschieden, ich werde für Ringo Starr und John Lennon sein. Das ist nämlich eine lustige Sache. Im Zuge, ich habe vor ein paar Wochen ja erwähnt, dass Paul McCartney ein neues Album heraus hat, die Rolling Stones haben ein neues Album herausgekommen. Also es geht jetzt ganz um ganz was anderes. Und dann habe ich mal geschaut, was die anderen Dudes so machen. Also der Ringo Starr zum Beispiel, der ist ja unglaublich umtriebig. Das glaubt man gar nicht. Der ist immer so ein bisschen unterm Radar, unter Ausschluss der Öffentlichkeit. Könnte man auch sagen, wenn man böse ist. Bin ich aber nicht. Aber der bringt wirklich konstant Alben raus. Wenn man sie da anschaut, also 2003, 2005, 2008, 2010, 12, 15. Ja gut, das war Postcards from Paradise. Ja, dann 2017, 2019, 2025, 2026. Also ziemlich umtriebig. Die Alben sind nur, wie soll ich das sagen, nicht so gut. Tu mal gar nichts herumschweifen da, sagen wir einfach gleich, wie es ist, nicht so gut. Es ist Country-Musik, mir gefällt die Art der Musik nicht, die er da macht. Ansonsten ist er ein lustiges Kerlchen und ist auch schon Mitte 80 und wie gesagt, ist sehr in Amerika noch populär, weil er eben diese amerikanische Art von Musik macht und die Amis stehen da drauf, beschert ihm natürlich auch ein gutes Einkommen am Ende seiner Tage. Es sei ihm vergönnt, er hat es ja ganz gut gemacht. Aber wo ich dann natürlich drauf gekommen bin, er hat 1974, wer kann sich denn nicht erinnern, ein Album herausgebracht, wo ein sehr, sehr lustiges Lied oben ist, nämlich der No-No-Song. Den finde ich nämlich ziemlich spannend und das ist so ein klassischer Ringo Starr-Song, soweit man das jetzt beurteilen kann, weil er war immer so ein bisschen der Lustige, der Spaßige, der laut den anderen Beatles, die man halt von Interview kennt, immer für gute Stimmung gesorgt hat und immer irgendeinen Blödsinn geredet hat. A Hard Day's Night zum Beispiel ist ein Spruch, den Ringo Starr gemacht hat und Paul McCartney hat ihn dann gleich aufgegriffen. Der No-No-Song ist auf dem Album Goodnight Vienna zu finden. Das Lied hatte ich irgendwie im Ohr, aber habe mich nie damit näher auseinandergesetzt, bis auf eben vor kurzer Zeit und habe mir immer gedacht, okay, Goodnight Vienna, worum geht es? Und dann natürlich, wenn meine Recherchetriebe einmal geweckt sind, dann geht es bis auf Gedeih und Verderb. Und Goodnight Vienna hat in Wirklichkeit nichts mit der Stadt Wien, unserer Hauptstadt, zu tun. Hauptstadt der Herzen im Übrigen von Österreich ist Graz, falls ihr uns jetzt da irgendwo international zuhören solltet. Nichts mit der Bundeshauptstadt Wien zu tun. Goodnight Vienna ist vielmehr ein Slang-Ausdruck, den man im englischen Slang verwendet, für wenn etwas einfach fertig ist, komplett im Allerwertesten oder wenn irgendwas gescheitert ist,
wenn irgendwas endgültig vorbei ist, bei uns würde man, oder wenn man halt auch ein bisschen zu viel zwitschert und eine harte Nacht hat und wenn man da sagt, ja, dann war ich da im English Pub in Graz, im Running Horse und dann war Goodnight Vienna. Das bei der Ende Gelände, nichts ist mehr gegangen, ich war komplett plombiert und auf Sendung. So kann man das verwenden. Aber es ist natürlich auch für irgendwelche anderen Sachen, wenn das Handy runterfliegt und es kaputt ist, nicht mehr verwendbar ist, würde man im Englischen jetzt auch sagen können, fell down and could not win. Das bedeutet, es war's. Und um genau das geht es auch in diesem Lied von ihm. Er singt er davon, dass er sich mit einem Freund trifft und dann einfach etwas einen hebt, bis er eben nicht mehr geht. Und diese Redewendung ist, hat indirekt wieder mit Wien doch zu tun. Das ist nämlich aus einem Film von 1932. Es ist ein Musical-Film in Großbritannien, sehr bekannt. Da geht es um eine Liebschaft, die durch den Ersten Weltkrieg auseinandergerissen wurde und die sich dann zufällig in einer Bar in Wien wieder treffen. Sie ist Barsängerin und er kommt dort nach dem Krieg eben hin als Veterane und trifft sie dort und dann verlieben sie sich. Und dann feiern sie das. Und durch diesen Film ist dieses Goodnight Vienna zum Synonym geworden für eben, wenn Ende Gelände ist. So, Ende Gelände hat eben mehrere Bedeutungen, bei uns auch. Gell? Und dann bin ich drauf gekommen, dass dieses Lied John Lennon geschrieben hat. John Lennon hat dieses Lied geschrieben und dann Ringo Starr 1974 angeboten und gesagt, für ihn passt das vielleicht nicht so, aber bitte, lieber Ringo, nimm du es. Und dann habe ich mir natürlich auch in John Lennon Version angehört. Die gibt es auf einer Special Edition. Und dann muss ich sagen, es ist eigentlich das komplett idente Lied, aber irgendwie hat es vom John Lennon mehr Drive, mehr Stil. Hören wir uns einmal die erste Minute von Goodnight Vienna, vom Original, wie es veröffentlicht worden ist, von Ringo Starr an. Und dann, also nicht schrecken, dann quatsche ich wieder rein. 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

Das erkennen wahrscheinlich viele. Das war jetzt eben die erste Strophe mit nachher. Es ging alles rauf, gut nach Vienna. Also es ist alles auf komplett aufs Wegbeamen gegangen. Das Lustige ist, wenn man dann genau hört, Einzählen, das Einzählen ist ja auch wieder von John Lennon. Der hat es ebenfalls geschrieben, hat es aber auch nie veröffentlicht oder ähnliches. Es ist dann irgendwann einmal nach seinem Tode gefunden worden, weil er es im Studio aufgenommen hat, eine Demo-Version, und die ist dann bei einer Special Edition von ihm herausgekommen, ist auf New York City CD 2. Es haben 4 CDs und da gibt es die Ascot Years, die New York City Years, die Dakota Building Years. Ja, ja, Jahre, Jahre, Jahre. Damit sich das noch alles ausgeht, möchte ich die von John Lennon präsentieren. Die

Jetzt haben wir den auch noch reingebracht. Der No-No-Song war das von Ringo Starr. Ist ein lustiger Text. Er fängt an, eben zu singen, dass er eine Frau aus Kolumbien gemerkt hat, kennengelernt hat, die ganz viel Marihuana gehabt hat. Und er sagt ihr dann aber No, No, No, No.

tauche das nicht mehr, weil ich nicht mehr auf dem Boden aufwachen möchte. Und dann, was ich lustig finde, weil in der zweiten Strophe singt er von einer aus Mallorca, Spain, und die hat Kokain. Und dann, I don't, no more. So, also ich nimmer. Und das finde ich irgendwie komisch, weil Kolumbien ist ja eigentlich bekannt, das schneit. Aber trotzdem lustig. Und im letzten, in der letzten Strophe einen Alkoholiker, also nicht einen, er singt vom Alkohol, so ein Whisky aus Tennessee. Und er trinkt auch nicht mehr. Also sehr, sehr brav. Dieser Ringo Starr, 1974 herausgekommen auf dem Album Goodnight Vienna. Das haben wir gelernt, was bedeutet Goodnight Vienna ganz genau. Nächste Woche werde ich es dann abfragen und in diesem Sinne entlasse ich euch in den Abend. Jetzt dürft ihr dann die Fernsehgeräte, na, schaut das nicht ein, die FIFA sind alles Verbrecher. Fix it for Argentina. Sind wirklich, ich bin enttäuscht von dieser ganzen Rotze, wo es einfach nichts mehr ehrlich ist. Also, bleiben wir positiv. In diesem Sinne, meine lieben Freunde und Innen, wir hören uns in 7 Tagen, manche sagen aber auch in einer Woche. Und bis dorthin verbleibe ich wie immer mit Gott zum Gruße.